0: Forskal in der ARD Hitnacht von SR3 Saarlandwelle. So, jetzt habe ich eine ganz gemeine Aufgabe für Sie in unserem Popquiz heute Nacht. Ich habe das vor der Sendung mal im Kollegenkreis probiert und ich kann Ihnen jetzt schon mal sagen, dass von 5 Kollegen 4 daneben lagen. Ja, Sie müssen sich nicht schämen, wenn Sie heute vielleicht um 1 oder 2 Punkte daneben liegen. Probieren Sie es trotzdem. Also, es geht um eine kleine Geschichte. Diese Geschichte haben wir gebaut aus Titeln, aus deutschen Titeln. Ja? Und dann haben wir noch ein paar neutrale Sätze und ein paar neutrale Worte mit reingestreut, damit das Ganze Sinn macht. Ja, und Sie sollten jetzt einfach nur zählen, wie viele deutsche Hits stecken da drin in der Geschichte. Und es ist nicht einfach. Aber probieren Sie es trotzdem. Achtung, hier ist unsere Hitgeschichte. Und die Finger von einer Hand reichen nicht. Das sage ich mal vorweg.
1: 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Diese Typen nehmen nämlich immer Rücksicht auf andere. 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
0: Oh, wie romantisch. Haben Sie mitgezählt? Ja, ich hoffe, Sie haben eine Zahl vor Augen oder im Kopf. Dann rufen Sie uns mal an 0681 64 064 oder schicken Sie uns die Zahl plus Musikwunsch per WhatsApp direkt in die Sendung oder gehen Sie ins Netz, gehen Sie auf die Seite ard.de/hitnacht. Da gibt es unten das Formular, auch da bitte eine Zahl und Ihren Musikwunsch. Und um den spielen wir in dieser Stunde. Das hier noch, Vorsicht Autofahrer, auf der A4 Dresden Richtung Görlitz in der Auffahrt Burgau. Da liegen Metallteile.

0: Diamanten. Neu im Radio, parallel mit Trash und Diamanten.
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0: Es ist ganz genau 2.30 Uhr. Die A3 Oberhausen Richtung Arnheim ist zwischen Wesel und Hamminkeln wegen einer Fliegerbombe voraussichtlich bis Freitagabend gesperrt. Und die A40 Duisburg Richtung Essen ist zwischen Essen, Holsterhausen und Essen Zentrum wegen Bauarbeiten noch bis um 5 gesperrt.
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0: Ja, genau so habe ich mir das gedacht bei unserem Popquiz heute Nacht. Es haben sehr, sehr viele Leute bis jetzt schon mitgemacht und die Telefonleitung glühen auch noch. Aber die wenigsten liegen richtig. Also die meisten, was ich so jetzt gesehen habe bei den WhatsApp-Nachrichten, die meisten liegen entweder ein oder zwei unter der richtigen Zahl. Aber okay, ich gebe Ihnen gleich nochmal unsere übliche Wiederholung. Das heißt, wir werden Ihnen die Geschichte nochmal zu Gehör bringen und dann können Sie nochmal mitzählen, wie viele deutsche Hits da drin stecken. Wir spielen um einen Musikwunsch Ihrer Wahl. Aber vorher noch Diana Ross und Upside Down.
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1: Letzte Chance und da geben wir Ihnen wie immer zwei Titel Zeit. So lange können Sie noch anrufen oder WhatsApp schicken oder auch ins Internet gehen auf ard.de/hitnacht. Nennen Sie uns einfach nur die Zahl der Hits, die Sie rausgehört haben und einen Musikwunsch, bitte nicht vergessen. Unter Telefon 0681 64 064. Vielleicht hören wir uns gleich wieder mit Ihrem Lieblingshit.

Neil Diamond, gerade nochmal auf großer Welttournee. I am I sad. So, ihr lieben Menschen da draußen am Radio, schönen Dank an alle, die mitgemacht haben bis jetzt und alle, die die richtige Zahl geliefert haben, egal ob sie jetzt aus dem Bauch kam oder ob sie wirklich genau jeden Titel kennen, egal, die richtige Zahl war wichtig und alle, die die richtige Zahl haben, sind im Lostopf. Bitte jetzt nicht mehr anrufen, keine Mails und keine WhatsApp-Nachrichten mehr schicken und in 3,5 Minuten lösen wir auf und dann sagen wir Ihnen auch nochmal die einzelnen Titel, die da drin stecken. Es war ganz schön tricky heute. Und vielleicht ist ja gleich Ihr Musikwunsch im Radio. Bis dahin noch Simon & Garfunkel mit America.

0: Simon & Garfunkel und America. Hier ist die ARD-Hitnacht von SR3 Saarlandwelle. So, jetzt werden wir unser Quiz auflösen, das wirklich nicht einfach war, obwohl so viele Leute es probiert haben. Aber gut, wir haben aus den richtigen Antworten jetzt einen Kandidaten ausgelost. Und der Glückwunsch vom ARD-Hitnacht-Team, der gilt an Christoph Ronstadt. Guten Morgen, Christoph.
1: Guten Morgen, Dieter.
0: Ja, Christoph, welche Zahl hattest du denn ursprünglich im Kopf?
1: Ich hatte erst 8, aber dann habe ich mich verbessert auf die 9.
0: Okay, also ja, wenn du mit 8 mitgemacht hättest, dann wärst du jetzt nicht im Radio.
1: So sieht es aus, dann habe ich mich auf die 9 entschieden.
0: Und das war keine schlechte Entscheidung, mein Lieber. Ich will erstmal die Damen und Herren der Werkskapelle bitten, kurz dem Christoph mal einen Tusch zu spielen. 3, 2, 1, jetzt.
1: Hervorragende Sache.
0: Ja, immer wieder gerne gemacht.
1: Jawohl.
0: So, dann will ich jetzt mal für alle, die sich nicht ganz sicher waren, nochmal kurz die Titel vorlesen, damit das schneller geht. Also, Männer über 50 mit Bernd Stelter. Das Phänomen von der Helene. Dann Alt wie ein Baum mit den Pudis. Dann Männer mit Herbert Grönemeyer. Dann Rücksicht, das ist Mary Rose. Eine Nacht voll Schatten mit Juliane Werding. Das Beste von Silbermond.
1: Das wusste ich jetzt nicht.
0: Ja, das war schön versteckt. Ja. Das Beste von Silbermond. Also, lieb mich ein letztes Mal. Das war Roland Kaiser. Wie man tanzt und singt mit Heinz-Rudolf Kunze. Genau, das war dann der letzte.
1: Das eine war mir abhanden gekommen.
0: Ja, das ist kein Problem. Aber du hast ja dann doch nochmal schnell instinktiv um einen erhöht und damit hast du dann Glück gehabt.
1: Ja.
0: So, mein lieber Christoph, dann spielen wir jetzt gleich einen Song für dich. Was hast du dir ausgesucht?
1: Das ist von einer ganz alten Gruppe, glaube ich, von der Gruppe Hello. New York Groove.
0: Ja, der New York Groove. Ja, das stimmt. Den haben wir lange nicht mehr im Radio gehabt.
1: Ja.
0: Und danach habe ich mich entschieden, einen von den 9 nehme ich mal. Und zwar den ersten, den wir da versteckt haben. Bernd Stelter mit Männer über 50.
1: Der ist jetzt nächste Woche bei uns in der Nähe. Der Siegerlandhalle ist dritte auf der Bernd Stelter.
0: Okay, und da bist du mit dabei?
1: Jawohl.
0: Ja, dann kannst du dich jetzt schon mal warm singen.
1: Jawohl.
0: Bei Männer über 50. Danke fürs Mitmachen, Christoph. Viel Spaß noch heute Nacht. Gell. Danke.
1: Tschüss, ciao.

0: 20.
1: Nee.
0: Männer um die 30?
1: Wir hatten über Männer gesprochen.
0: Männer um die 40?
1: Ach nee, nicht die mit der Krise.
0: Männer über 50? Hm.

Bernd Stelter hatte schon ganz schön viel Country, der Song, und das ist ein gutes Stichwort in der nächsten Stunde. Da geht's in meiner Musikstunde mal um Country-Musiker, die Cover-Songs singen. Und die kommen teilweise gar nicht aus der Country-Szene. Mehr nach den Nachrichten, bis dahin noch Dine and the Belmonts und Shirley Bassey. Und das hier, Vorsicht auf der A1, Bremen-Hamburg, in Höhe Hamburg-Stillhorn. Das sind Personen auf der Fahrbahn. Wow.

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1: 3 Uhr, Mexiko-Stadt. In der Nähe der mexikanischen Hauptstadt hat sich ein schweres Erdbeben ereignet. In der Millionenmetropole Mexiko-Stadt und in Provinzen südöstlich der Hauptstadt stürzten viele Gebäude ein. Nach Behördenangaben kamen mehr als 100 Menschen ums Leben. Rettungskräfte rechnen mit vielen weiteren Opfern. Etwa 4 Millionen Menschen haben keinen Strom mehr. Das Beben hatte eine Stärke von 7,1. Zehntausende Menschen in Mexiko-Stadt rannten in Panik aus ihren Häusern auf Straßen und Plätze. Der internationale Flughafen stellte seinen Betrieb ein. Schulen und Universitäten wurden geschlossen. Einige Krankenhäuser sind so schwer beschädigt, dass sie evakuiert werden mussten. Das Erdbeben ereignete sich am Jahrestag eines der schwersten Beben in der Geschichte Mexikos. Am 19. September 1985 starben rund um Mexiko-Stadt fast 10.000 Menschen. New York. Israels Ministerpräsident Netanyahu hat vor der UN-Vollversammlung die gestrige Rede von US-Präsident Trump gelobt. Netanyahu sagte, er habe bei den Vereinten Nationen noch nie eine so kühne, mutige und freimütige Rede gehört. Er bezog sich unter anderem auf die Kritik Trumps am Iran. Der israelische Regierungschef nannte das Land einen von der Leine gelassenen, hungrigen Tiger der Nationen verschlinge. Die Regierung in Teheran nannte Trumps Äußerungen dagegen eine ignorante Hassrede. Die Äußerungen gehörten ins Mittelalter und nicht in die heutige Zeit. Trump hatte gestern seine erste Rede vor der UN-Vollversammlung gehalten. Darin nannte er den Iran, Nordkorea und Venezuela Schurkenstaaten. Trump deutete auch an, das Atomabkommen mit Teheran aufzukündigen. Berlin. Nach der jüngsten Gerichtsäußerung zur Mietpreisbremse hat der Deutsche Mieterbund gelassen reagiert. Der Verband bezeichnete die Diskussion als viel Lärm um nichts. Nur das Bundesverfassungsgericht sei zuständig. Das Berliner Landgericht hatte in einem Urteil um einen Mietstreit die Mietpreisbremse als verfassungswidrig eingestuft. Nach Ansicht der Richter beschneidet die Regelung die Vertragsfreiheit zwischen den Parteien. Das Landgericht wies aber darauf hin, dass es in dem vorliegenden Streit um andere Fragen gegangen sei und eine grundsätzliche Entscheidung nur das Bundesverfassungsgericht treffen könne. Die deutsche Immobilienwirtschaft begrüßte dennoch die Einschätzung. Vom Verband ZIA hieß es, die Mietpreisbremse sei ein Bürokratiemonster und verhindere, dass ausreichend neue Wohnungen gebaut werden. Basseterre. Hurrikan Maria hat auch auf der französischen Karibikinsel Guadeloupe schwere Zerstörungen angerichtet. Nach Medienberichten wurde ein Mensch von einem Baum erschlagen. Viele Häuser auf der Insel sind beschädigt. Straßen überflutet und zehntausende Bewohner haben keinen Strom mehr. Zuvor hatte der Wirbelsturm auf der Insel Dominica gewütet. Viele Häuser dort wurden komplett zerstört. Maria zieht jetzt auf die Jungferninseln und Puerto Rico zu. Die Behörden richteten hunderte Notunterkünfte ein. Frankfurt am Main. Flugzeugpiloten werden im deutschen Luftraum immer häufiger durch Drohnen behindert. Nach einem Bericht der Rheinischen Post wurden der deutschen Flugsicherung in diesem Jahr bis Ende August schon 60 Zwischenfälle gemeldet. Das sind etwa so viele wie im gesamten Vorjahr. Die meisten Zwischenfälle mit Drohnen gab es bei Starts und Landungen an den Airports Frankfurt und Berlin-Tegel. Die deutsche Flugsicherung forderte Konsequenzen. Hobby-Drohnen seien derzeit für das Radar nicht zu erkennen. Dies müsse sich ändern. Zum Sport. In der Fußball-Bundesliga hat der FC Bayern vorübergehend die Tabellenführung übernommen. Die Münchner gewannen beim FC Schalke mit 3:0. RB Leipzig verlor in Augsburg mit 0:1. Wolfsburg und Bremen trennten sich 1:1 und Mönchengladbach gewann gegen Stuttgart 2:0. In der zweiten Liga gab es diese Ergebnisse: Kiel St. Pauli 0:1, Ingolstadt Duisburg 2:2, Kaiserslautern Aue 0:2 und Sandhausen Union Berlin 1:0.
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2: Heute Nacht im Nordwesten wolkig und regnerisch. Auch am Alpenrand gibt's dichte Wolken und etwas Regen. Im übrigen Land aber ist es aufgelockert und trocken. In den Frühstunden ein paar Nebelfelder und das bei Tiefstwerten zwischen 13 und 4 Grad. Am Tag sieht's fast genauso aus. Auch da im Nordwesten immer noch Wolken und Schauer. Und auch ganz im Süden noch regnerisch. Ansonsten ein Mix aus Sonne und Wolken und meist trocken. Die höchsten Werte 9 bis 18 Grad. Und die Aussichten für den Donnerstag: wolkig, aber meist trocken. Und es wird ein bisschen wärmer. 12 bis 20 Grad.
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2: 3:05, die A7 Füssen-Reute Richtung Ulm. Zwischen Illertissen und Vöhringen ein totes Tier. Die A3 Oberhausen Richtung Arnheim ist zwischen Wesel und Hamminkeln wegen einer Fliegerbombe voraussichtlich bis Freitagabend gesperrt. Die A40 Duisburg Richtung Essen ist zwischen Essen-Holsterhausen und Essen-Zentrum wegen Bauarbeiten noch bis um 5 gesperrt. Und auf der A52 Gelsenkirchen Richtung Marl fährt zwischen Anschluss B224 und Kreuz Marl Nord ein Schwertransport, den können Sie im Moment nicht überholen.
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2: Und bei mir wird in dieser Stunde ein bisschen gecovert, also nachgesungen. Es geht um Country-Musiker und um Lieder, die man von anderen Leuten kennt. Im Studio ist Dieter Exter. Hallo.
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Vier spanische Musiker und ein deutscher Sänger, die Los Bravos und Black is Black. Die ARD-Hitnacht von SR3 Saarlandwelle und in dieser Stunde, da geht es bei mir wieder mal um ein musikalisches Thema. Die Musiker, die Sie hören werden, die kommen alle aus der Country-Szene. Allerdings werden Sie heute mal Lieder singen, die Sie nicht selber geschrieben haben und die teilweise auch im Ursprung gar keine Country-Songs waren. Ja, gleich starten wir damit in der ARD-Hitnacht-Musikstunde. Vorher noch die Tuesdays. Und das hier ist ein Lied, das hat Stevie Wonder für sein großes Idol geschrieben, für den Big Duke Ellington, der Big Band-Chef Duke Ellington und der Titel Sir Duke.

Die Tuesdays und zusammen gehen die ARD-Hitnacht von SR3 Saarlandwelle. Und in dieser Stunde, da habe ich mir mal ein paar Country-Musiker rausgesucht. Und die haben alle eins gemeinsam. Sie singen nämlich nicht ihre eigenen Lieder. Die Songs, die kennt man. Und teilweise kommen sie auch aus einer ganz anderen musikalischen Richtung. Aber okay, starten wir erstmal mit einem Lied. Das war schon im Ursprung eine country-orientierte West Coast-Nummer. Das Original, das kam nämlich von den Eagles. Und dann hat 1993 der Country-Musiker Travis Tritt diesen Titel gecovert. Travis, der hat bisher 10 Alben veröffentlicht. Jedes davon hat sich über 1 Million Mal verkauft. Und er hatte 5 Nummer-1-Singles in den US-Country-Charts bisher. Also dieser Travis Tritt ist durchaus einer der Stars der Szene. Hier ist seine Coverversion vom Eagles-Hit Take It Easy.

0: Travis Tritt heißt der Mann und Take It Easy. Eine Meldung für die Autofahrer auf der A2 Hannover Richtung Dortmund zwischen Launau und Rehren. Ein defekter Schwertransporter auf dem rechten Fahrstreifen. Da bitte angepasst fahren. Country-Musiker singen Coversongs. Das ist heute Nacht mein Thema in der Musikstunde. Das nächste Lied, das hieß im Original Girl on the Billboard. 1965 hat der Country-Sänger Del Reeves auf Platz 1 der Charts gebracht. Da ging es um ein Schild an der berühmten Route 66. Und da war ein sehr attraktives Mädchen zu sehen, das die Fahrer in den LKWs immer abgelenkt hat. Und diese Geschichte, die haben dann Truckstop 1977 ins Deutsche übersetzt. Und weil man damals gerade den Sicherheitsgurt in die Köpfe der Fahrer bringen wollte, da hat die deutsche Verkehrswacht an den Autobahnen dann Schilder aufgestellt mit einer Frau, die obenrum nichts anhatte als nur ein Sicherheitsgurt. Ja, und hier ist die deutsche Coverversion von Girl on the Billboard. Hier sind Truckstop mit die Frau mit dem Gurt.
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1: 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Ja. Elvis. Elvis war ein Musiker, der neben Rock'n'Roll und Gospel auch sehr gerne mal country-orientierte Songs gemacht hat. Und so kam er dann 1961 mit dem Titel Little Sister in die Charts. Natürlich, das war ein Rock'n'Roll-Song, aber schon bei Elvis hat man ein bisschen Hilly-Billy und auch Country-Wurzeln rausgehört. Und genau diesen Titel hat sich dann 1987 Dwight Jokham vorgenommen. Er ist einer von denen, die die Country-Musik in Amerika ein bisschen modernisiert haben. Und allein in seiner Heimat, da hat Dwight Jokham bisher mehr als 30 Millionen Platten verkauft. Und er hat bei seiner Version natürlich den Country-Sound mehr in den Vordergrund gestellt. Eine sehr schöne Fassung von Little Sister von Dwight Jokham. Und mehr Country-Cover gibt's gleich.

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1: Es ist 3.32 Uhr. Vorsicht, Autofahrer auf der A8 Stuttgart Richtung München zwischen Burgau und Zusmarshausen. Ein defekter LKW. Die A3 Oberhausen Richtung Arnheim ist zwischen Wesel und Hamminkeln wegen einer Fliegerbombe voraussichtlich bis Freitagabend gesperrt. Und die A40 Duisburg Richtung Essen ist zwischen Essen-Holsterhausen und Essen-Zentrum wegen Bauarbeiten noch bis um 5 gesperrt. Allen unterwegs heute Nacht, gute Fahrt.
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1: Country-Musiker covern, also singen nach. Gleich der zweite Teil. Vorher die neue von Radio Doria mit Jan-Josef Liefers. Jeder meiner Fehler, so heißt die neue Single, gibt's gleich nach Alphaville und Big in Japan.
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1: Schönes, intensives Stück, jeder meiner Fehler und Radio Doria. Und jetzt wird bei uns wieder gecovert. Die Musiker, die kommen alle aus der Country-Szene. So zum Beispiel auch Tim McGraw. Tim ist einer derjenigen, die es geschafft haben, sowohl in den Country-Charts als auch in den Pop-Charts vertreten zu sein. So haben es alleine 7 seiner Alben auf Platz 1 der Country-Hitparade geschafft und 4 weitere Produktionen sind dann auf Platz 1 der ganz normalen Popcharts gelandet. Ja, so war es dann natürlich für Tim McGraw auch kein großes Problem, sich mal mit einem Hit von Elton John zu beschäftigen. Den hatte Elton 1971 geschrieben und so hat ihn dann Country-Star Tim McGraw musikalisch umgesetzt. Der Song Tiny Dancer.

die Sir Elton John sehr, sehr gut gefallen hat, wie er später mal gesagt hat. Tim McGraw und die Version von Tiny Dancer. Als vor ein paar Wochen Gunther Gabriel starb, da haben sich viele mal wieder an seine Karriere erinnert und die war ja durchaus eine Achterbahn. Also mal war er mit seinen Country-Schlagern ganz oben, dann gab es aber auch wieder tiefe Abstürze und immer wieder hat sich Gunther nach oben gekämpft. Gunther Gabriel war ein Typ, der sich nie verbogen hat, genau wie sein großes Vorbild Johnny Cash. 2003, da war Gunther in den Staaten im Studio von Johnny Cash. Dessen Sohn John hatte Musiker gebucht und mit denen hat dann Gunther Gabriel 18 Lieder aufgenommen. Natürlich alle von Johnny Cash, aber Gunther hat sie sehr schön ins Deutsche übertragen. Hier ist mal ein Stück aus dieser Produktion aus I Walk the Line, wurde bei Gunther Gabriel dann Ich bleib auf Kurs.

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Ich bleibe auf Kurs, Gunter Gabriel. Schnell eine gute Info für die Autofahrer. Die Wartungsarbeiten auf der A40 zwischen Essen-Holsterhausen und Essen-Zentrum sind beendet. Die Sperrung wurde da gerade wieder aufgehoben. Und ich habe jetzt noch eine ganz spezielle Zugabe in meiner Musikstunde. Gerade hatten wir Gunter Gabriel mit einem Cover von Johnny Cash. Und hier ist noch der Meister selbst. Auf seinem letzten Album, das er noch zu seinen Lebzeiten eingespielt hat, da hat sich Johnny Cash mal mit einigen bekannten Songs beschäftigt. Er war damals schon 70 und er war krank. Das spürt und hört man. Die Lieder klingen alle so ein bisschen zerbrechlich. Und dann hatte sich Johnny Cash auch noch ein Lied vorgenommen, das mit Country-Musik nun überhaupt nichts zu tun hatte. Es war einer der größten Hits der Synthie-Pop-Band Depeche Mode. Und das wird jetzt der Schlusspunkt in meinem Musikthema heute Nacht. Country Stars covern. Hier ist Johnny Cash mit seiner Version von Personal Jesus.

The Marmalade mit Reflections of My Life in der ARD-Hitnacht. Vorsicht, Autofahrer! Auf der A5 Darmstadt Richtung Heidelberg zwischen Seeheim-Jugenheim und Zwingenberg, da liegen Fahrzeugteile. Und wir starten gleich in den frühen Mittwochmorgen und das mit einem Wunschhit-Duell. Mal gucken, was den Hörern da so heute Morgen einfällt. Mehr nach den Nachrichten und das hier sind noch Dawn und Say, Has Anybody Seen My Sweet Gypsy Rose?

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1: Und bei uns sind die Hörer mitten im Radio gleich wieder das ARD-Hitnacht-Wunsch-Duell. Und im Studio ist Dieter Exter. Hallo.
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François Gilbert und Merci, Merci. Vorsicht, Autofahrer. Auf der A565 Bonn Richtung Meckenheim in der Auffahrt Bonn-Hartberg ein defekter LKW. Ja, und jetzt sind Sie wieder doppelt gefragt bei uns in der Sendung. Wir starten das heutige Wunsch-Hit-Duell. Eine Viertelstunde sammeln wir jetzt am Telefon und im Internet oder per WhatsApp Ihre Vorschläge. Zwei davon losen wir aus und um 16:30 werde ich Ihnen diese beiden Titel und die Kandidaten natürlich vorstellen. Und dann gibt's eine telefonische Abstimmung und der Kandidat mit den meisten Stimmen, der hört seinen Hit im Radio. Machen Sie uns Vorschläge, die gut ankommen bei der Hörerjury 0681 64 064. Unter der Nummer geht auch eine WhatsApp oder gehen Sie ins Netz, gehen Sie auf die Seite ard.de/hitnacht. Wir sind sehr gespannt auf Ihre Ideen. Vielleicht losen wir sie ja aus heute fürs Finale. Und dann verhelfen Ihnen vielleicht die Hörer zum Sieg. Also bewerben jetzt Viertelstunde 0681 64 064 oder ard.de/hitnacht. Da ist noch was Neues. Vorsicht, Autofahrer A4, Aachen Richtung Köln, zwischen Köln-Klettenberg und Köln-Eiffeltor. Da liegen Gegenstände. Ja.

Ja, die ARD Hitnacht spielt neue Musik von Max Richard Lessmann, sein Titel Keine Langeweile. Es kommt was Neues von der Straße. Vorsicht auf der A99, Kreuz München Süd Richtung Kreuz München Nord, zwischen Haar und Kreuz München Ost, steht nach einem Unfall ein defekter LKW auf dem mittleren Fahrstreifen. So, und wie immer habe ich jetzt noch eine kleine Geburtstagstorte. Und die geht heute Morgen an einen amerikanischen Bassisten. Sein Name Chuck Panozzo. Zusammen mit seinem Bruder und mit einem Freund hatte Chuck eine Gruppe gegründet und die hatte sich dann 1972 den Namen Styx gegeben. Styx, die haben immer schönen melodischen Rock gespielt und Chuck Panozzo, der war auf der Bühne sowieso immer ein Hingucker, denn er hat meist einen Doppelbass gespielt, also eine Bassgitarre mit zwei Hälsen und das sieht natürlich immer schon sehr, sehr gut aus. Und der Mann ist auch richtig stark an seinem Instrument. Heute wird dieser Chuck Panozzo 69 Jahre alt. Wir gratulieren heute Morgen mal, natürlich klar, mit einem der großen Hits von Styx. Boat on the River. Und da ist noch was Neues von der Straße. Vorsicht A3, Frankfurt Richtung Köln, zwischen Dietz und Montabaur. Ein defektes Fahrzeug auf dem rechten Fahrstreifen.

0: Die Searchers. Oh, wir haben ein sehr interessantes Wunschduell ausgelost, gerade für heute Morgen. Interessant, sage ich mal deshalb, weil die beiden Titel, die Sie jetzt gleich hören werden, die trennen genau 20 Jahre. Ja, der eine Titel 1975, ein Riesenhit, und der andere 1995. Mal gucken, wo die Tendenz da heute hingeht. Also Sie müssten sich entscheiden. Und die beiden Kandidaten freuen sich jetzt auf Ihre Stimmen. Und wer die meisten Stimmen kriegt, egal ob jetzt WhatsApp oder am Telefon, wir schmeißen nachher alles zusammen, wer die meisten Stimmen sammelt, der hört seinen Hit im Radio. Und jetzt gibt es Schottland gegen Schweden. Ja, wir fangen mal in Schweden an. Markus Pieper hat sich diesen Titel bestellt und das ist für alle die, die ein bisschen Sehnsucht haben. Hier sind Rednecks aus Schweden mit Wish You Were Here. Ja, das können wir ausspielen heute Morgen. Oder wir können es ein bisschen flotter gestalten. Dann gehen wir mal in die 70er Jahre. Da ist heute Morgen mit dabei Maximilian Weiß. Und Maximilian hätte gerne die Bay City Rollers mit Bye Bye Baby. Das ist der hier. Ja, was machen wir denn? Was Verträumtes von Rednecks, Wish You Were Here? Oder lieber was Flottes von den Bay City Rollers, Bye Bye Baby? Sie haben es in der Hand, wie immer. Wir machen nur eine Strichliste. Jetzt anrufen, bitte entscheiden. 0681 64 064. Entweder Rednecks, Wish You Were Here oder die Bay City Rollers. Ab jetzt.
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0: Es ist gleich 4.31 Uhr. Vorsicht, Autofahrer auf der A3 Frankfurt Richtung Köln. Zwischen Dietz und Montabaur ein defektes Fahrzeug auf dem rechten Fahrstreifen. Und die A3 Oberhausen Richtung Arnheim ist zwischen Wesel und Hamminkeln wegen einer Fliegerbombe voraussichtlich noch bis Freitagabend gesperrt. Ansonsten gute Fahrt.
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0: Und wir sammeln Stimmen für unsere beiden Kandidaten. Entweder gewinnt Maximilian oder es gewinnt Markus. Entweder die Bay City Rollers mit Bye Bye Baby oder Rednecks mit Wish You Were Here. 0681 64 064. Wenn besetzt ist, Wahlwiederholung drücken oder schreiben Sie uns eine WhatsApp.
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Ralf Zukowski und was Kinder machen. Vorsicht, Autofahrer auf der A42 Kamp-Lindfort-Dortmund. Zwischen Dortmund, Bodelschwing und Kastrop-Rauxel, da sind Personen auf der Fahrbahn. Also während drüben hinter der Scheibe bei uns Barbara mit den Hörern telefoniert, habe ich hier die Oberaufsicht über unsere WhatsApp-Maschine. Und da mache ich immer gleich Striche, wenn ich die WhatsApps aufmache. Und da habe ich am Anfang gedacht, hey, wir müssen gar nicht lange weitermachen, weil das geht ja eindeutig in eine Richtung. Ich habe immer nur Striche für den einen Titel gemacht. Ja, und dann, ich habe natürlich weiter aufgemacht. Und dann schwenkte das Ganze völlig um. Ja, dann gab es nur noch Stimmen für den anderen Titel, sodass wir im Moment relativ knapp liegen. Also zum Beispiel, bitte Rednecks, dann kann ich in Ruhe eine Tasse Kaffee trinken, während ich euch zuhöre. Weiterhin noch eine schöne Nacht, hat Iris gerade geschrieben. Einen wunderschönen guten Morgen. Die Bay City Rollers. Eure Claudia aus Köln. Wir, Olaf und Karin, auf dem Weg in den Feierabend wünschen uns Rednecks. Da gab's für mich kein Zögern heute. Bitte die Bay City Rollers. Oder einen schönen guten Morgen. Ich stimme heute für die Bay City Rollers, schreibt der Bernd. Und bitte Rednecks, wish you were here. Euer Peter. Und Rednecks, wish you were here, Klaus aus Bietigheim, Sven aus Bietigheim. So, jetzt reicht's aber schon wieder. Jetzt müssten Sie vielleicht noch den Deckel drauf machen. Also, entscheiden Sie sich bitte jetzt noch ganz kurz. Entweder Rednecks, wish you were here oder die Bay City Rollers mit Bye Bye Baby. Ergebnis in 5 Minuten. Und bis dahin, die Beatles zum Beispiel. Close your

Ja, die Hitnacht von SR3, Saarlandwelle, unser Wunschhit-Duell. Und viele Leute glauben uns das immer gar nicht, dass das wirklich so spannend ist. Nein, wir lügen nicht. Das ist wirklich so spannend gelaufen, auch heute Morgen wieder. Also bei mir bei der WhatsApp-Abstimmung, da waren es mal 5 Stimmen Unterschied zwischen den beiden Titeln. Da kann man nicht wirklich von einem Verlierer sprechen. Okay, bei den Telefonstimmen waren es ein paar mehr als Unterschied, aber gut, es war sehr spannend und es waren 2 tolle Titel. Wer hat verloren? Ich habe sie mir gerade noch mal schnell rausgesucht, die WhatsApp von Markus Pieper. Markus hatte nämlich geschrieben: Guten Morgen, liebes Radioteam. Ich möchte den Titel Wish You Were Here von Rednecks ins Rennen schicken, da ich als Trucker bei diesem Titel immer wieder an meinen Engel und an meine Familie denke. Liebe Grüße von unterwegs, euer Markus. Ja, Markus, leider, wir müssen uns mit den Gedanken heute begnügen an die Familie und an die Liebsten. Rednecks hat nämlich leider verloren. Wish You Were Here. Heute Morgen nicht im Radio. Aber dafür der Wunsch für Maximilian Weiß. Mit einem dicken Dankeschön von beiden Kandidaten an alle, die abgestimmt haben im Wunsch-Duell. Und natürlich auch Dankeschön von mir, dass immer da so viele Leute mitmachen. Es haut uns immer um. Hier sind die Bay City Rollers. Viel Spaß beim Wachwerden und bye bye, Baby.

0: Die Stimme hat man immer wieder erkannt. Hans Hartz und die Weißen Tauben sind müde. Die ARD-Hitnacht von SR3 Saarlandwelle. Morgen, da werde ich mich in meiner Musikstunde mal ein bisschen mit dem liebsten Kind der Deutschen beschäftigen. Im Popquiz. Da suchen wir dann einen Hit, der nicht zu drei anderen passt. Und in der Mitmachaktion, da machen wir morgen mal ein bisschen etwas Erdkunde. Ich umschreibe das einfach mal so. Ja, und dann habe ich gerade noch eine WhatsApp aufgemacht. Hallo ihr Lieben, wir sind gestern Abend von unserem Nordsee-Urlaub, Klammer auf, Sturmflut inklusive, Klammer zu, zurückgekommen. Und endlich kann ich wieder euer Programm hören. Und ich freue mich, dass ich gleich wieder Schnuppe und Hase hören kann. Ganz liebe Grüße, eure Brigitte aus dem Odenwald. Okay, Brigitte, dann lassen wir die beiden am besten mal sofort ins Radio, okay?
1: Hallo.
2: Selber hallo.
0: Dumme Gespräche. Unterhaltung, die Welt nicht wirklich braucht.
2: Du, Hase, kannst du mal kommen?
3: Was ist denn los, Schnuppe?
2: Ich hab hier Ärger mit dem Computer.
3: Wie kann ich dir denn helfen?
2: Also, Hase, wenn ich was schreibe, dann sind die Buchstaben alle groß.
3: Hast du denn die Feststelltaste gedrückt, Schnuppe?
2: Nee, Hase, das habe ich selber festgestellt.
0: Na gut, das war's für mich. Wir hören uns morgen wieder 0.05 Uhr. Bis dahin kommen Sie erstmal gut durch den Mittwoch. Mein Name ist Dieter Exter und das hier noch. Vorsicht auf der B28 Herrenberg-Reutlingen zwischen Kusterdingen, Jettenburg und Stuttgarter Straße B27. Da sind Personen auf

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0: Schön, dass Sie reinhören in unsere Reise durch die 60er Jahre der Rock- und der Popmusik. Mein Name ist Manfred Sechsauer und ich möchte Ihnen ganz gerne etwas über die Musik und die Musiker der Roaring Sixties erzählen. Über eine wirklich spannende Zeit mit vielen großen Stars der Jahre 1964-65.

Ludwig Erhard ist Bundeskanzler. Er gilt als Vater des Wirtschaftswunders. Heinrich Lübke ist Bundespräsident. Cassius Clay wird Boxweltmeister aller Klassen und damit Boxlegende. Er konvertiert zum Islam und nennt sich fortan Muhammad Ali. I am the greatest wird sein Markenzeichen. Die deutsche Industrie holt sich Arbeitskräfte ins Land. Sie kommen aus den damals ärmsten Ländern Europas. Auf dem Kölner Hauptbahnhof wird als millionster Gastarbeiter der Deutschen Bundesrepublik ein Portugiese begrüßt. Am 2. Juli unterzeichnet in Washington US-Präsident Lyndon B. Johnson das Bürgerrechtsgesetz zur Aufhebung der Rassentrennung. Es wurde bereits von John F. Kennedy auf den Weg gebracht. Nach Beendigung der Sklaverei im Jahr 1863 ist es das wichtigste Dokument zur Gleichstellung der schwarzen Bevölkerung in den USA. Am 7. August beschließt der US-Kongress einstimmig die Annahme der sogenannten Tonkin-Resolution. Damit erhält Präsident Johnson die Vollmacht zur amerikanischen Beteiligung am Vietnamkrieg. Come on, everybody! 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

Am 9. September genehmigt die DDR Rentnern Verwandtenbesuche in der BRD und in West-Berlin und setzt am 1. Dezember den Zwangsumtausch von Geld für Besucher aus dem Westen fest. Am 14. Oktober wird der russische Präsident Nikita Chruschtschow vom Plenum des ZK aus seinen Ämtern entlassen. Nachfolger im Amt ist Alexei Kosygin, Parteichef ist Leonid Brezhnev. Der Philosoph Jean-Paul Sartre lehnt am 22. Oktober den Nobelpreis ab. Zwei Ereignisse sind 1964 Höhepunkt in der Sportwelt. Am 29. Januar werden in Innsbruck die Olympischen Winterspiele eröffnet und am 10. Oktober die Olympischen Sommerspiele in Tokio. Bum, bum, bum.

In der Geschichte der Rock- und Popmusik beginnt das Jahr 1964 mit Ereignissen von überragender Bedeutung. Ja, man kann sagen, mit einer musikalischen Revolution. Nichts mehr wird sein wie vorher. 7. Februar 1964, 13.20 Uhr. Auf dem New Yorker Kennedy Airport landet der Pan-Am-Flug PA-101. Vor der Gangway wimmelt es von Presseleuten, die Kameras sind bereit, die Blitzlichtlampen hochgestreckt, ebenso die Mikrofone der Tonbandgeräte. Die Tür geht auf und auf der Gangway erscheinen 4 junge Männer. Strahlende Gesichter, seriöses Erscheinen, 4 Knopfjackett, weißes Hemd, Krawatte, dunkler Mantel und Pilzkopffrisur. Die Beatles betreten amerikanischen Boden. Eine friedliche Invasion und Amerika ergibt sich. Die Rockgeschichte nimmt eine neue Wendung. In der Ankunftshalle versuchen mehr als 1000 kreischende Teenager bis zur Absperrung vorzudringen. Und oben auf der Terrasse, da drängen sich weitere 3000 Kids. Brian Somerville, der Pressesprecher der Beatles, hat alles gut vorbereitet, aber das hier nicht erwartet. Dies ist ja völlig aus der Kontrolle geraten, ruft er aufgeregt. Und dann stellen, nach amerikanischer Manier, die Reporter ihre Fragen. »Würden Sie uns etwas vorsingen?«, fragt einer. »Nö, erst brauchen wir Geld«, meint John Lennon. »Haben Sie vor, etwas mit nach Hause zu nehmen?«, will ein anderer wissen. »Ja, das Rockefeller Center«, erhält er von Paul McCartney zur Antwort. Als Ringo Starr gefragt wird, was er von Beethoven halte, entgegnet der: »Oh, ich mag ihn, vor allem seine Gedichte.«

Im New Yorker Plaza Hotel, wo die Beatles wohnen, klettern Mädchen die Feuertreppe hoch, stürmen die Treppenhäuser und versuchen, zu den Beatles vorzudringen. Diese sind auf Sightseeing-Tour in Manhattan, tanzen Twist im Peppermint Club, schauen Fernsehen und flirten mit den Zimmermädchen. Am 9. Februar geben die Beatles im amerikanischen Fernsehen ihr Live-Debüt. Sie treten in der berühmten Ed Sullivan Show auf. 73 Millionen Menschen schauen zu. Vor der Show erreicht sie ein Telegramm aus Hollywood mit Glückwünschen zum Amerika-Besuch und zum Auftritt bei Ed Sullivan. Absender? Elvis Presley. Zwei Tage danach haben die Beatles im Washington Coliseum ihr amerikanisches Konzertdebüt. Eine halbe Stunde lang stehen sie auf einer improvisierten Drehbühne. Ein musikalisches Ereignis mit Auswirkungen auch auf die Wirtschaft. Das Magazin Billboard schreibt nämlich, seit 1775 war der Einfluss von Großbritannien auf den amerikanischen Handel nie mehr so stark. Viele kleine und große amerikanische Firmen balgen sich nun um jedes englische Produkt, so steht's in der Billboard. Auch andere englische Bands profitieren davon und schaffen den Sprung über den großen Teich.

Die Beatles gehen auf Tournee. Mit einem privaten Eisenbahnwaggon reisen sie nach Washington, treten abends im Kolosseum auf und werden dort von tausenden kreischenden Teenagern mit Karamellbonbons, Lockenwicklern und anderen Dingen bombardiert. In Miami verursachen sie bei ihrer Ankunft Verkehrsstaus. 7000 Teenager spielen verrückt und randalieren. Auch bei der Abreise vom New Yorker Kennedy-Flughafen zurück nach England finden sich schreiende Mädchen in Massen ein und viele von ihnen fallen in Ohnmacht. Das also ist Amerika. Alle scheinen durchzudrehen, meint Ringo Starr. Aber die Beatlemania hat noch lange kein Ende. Am 23. Februar 1964 sind die Beatles mit einer Aufzeichnung ihrer bekanntesten Titel zum dritten Mal in Folge in der Ed Sullivan Show. Ed Sullivan erklärt, unser ganzes Team ist wirklich sehr, sehr traurig, dass diese dritte Sendung vorerst die letzte mit den Beatles ist. Diese Jungs aus Liverpool haben mit ihrem Verhalten hier alle beeindruckt, die sie kennenlernen durften. Nicht nur als professionelle Sänger, sondern auch als patente junge Männer. Die Beatles sind nun auf Tournee in aller Welt, auch in Australien. In Melbourne spielen sie im Juni 1964 vor 300.000 Menschen. George Harrison meint dazu, uns wollen hier mehr Leute sehen als die Queen. Eigentlich klar, sie hat ja auch noch keinen Hit gemacht. Im August beginnen sie eine neue Nordamerika-Tournee. Sie treten in San Francisco auf, danach in Kansas City. In Cleveland stürmen Fans die Bühne. Ein Polizeiinspektor greift ein und nimmt John Lennon einfach das Mikrofon weg und, naja, damit ist das Konzert beendet. Wie überall werden nun Auftritte der Beatles von Polizisten, Privatordnern und Hilfskräften begleitet. Mehr und mehr wird ja die Musik bei Konzerten übertönt vom Geschrei der Fans. Das nervt natürlich. Aber der Siegeszug der Beatles durch die USA im Jahr 1964 gilt als Meilenstein in der Rock-Pop-Geschichte. Ihr frischer Sound, ihr poppiges Aussehen, ihre Ausgelassenheit und ihr Humor, das alles traf genau den Nerv der Amerikaner.

Im Gegensatz dazu verlief die Karriere einer inzwischen ebenfalls weltberühmten englischen Gruppe in ganz anderen Bahnen. Achtung Amerika, Sie kommen, die Rolling Stones. Sie sind spitze, sie sind irre, sie sind Rebellen, sie haben Erfolg, sie sind Englands heißeste Band. Mit diesem Lob kündigt am 14. Mai 1964 die Schallplattenfirma per Anzeige im Magazin Billboard die Ankunft der Stones in Amerika an. Die Zeitung Daily Mirror hatte zuvor nach einer England-Tournee der Stones berichtet, dass man im Grand Hotel in Bristol der Rockgruppe den Zugang zum Speisesaal verweigerte, weil sie weder Jacketts noch Krawatten trugen. Das Blatt bezeichnete sie als, Zitat, die hässlichste Band Englands und setzt noch eins drauf, die meisten Eltern, überhaupt Erwachsene, mögen sie einfach nicht. Während in England im Mai 1964 die Stones mit ihrem Album The Rolling Stones Platz 1 der Charts besetzen, nachdem die Beatles 51 Wochen lang Nummer 1 waren, erscheinen sie, also die Stones, in Amerika mit Not Fade Away erstmals in den Charts auf Platz 89.

Im Juni treffen die Rolling Stones in New York zu ihrer ersten US-Tournee ein. Ihre Konzerte sind oft nicht sonderlich gut besucht. Ihr Fernsehdebüt in Amerika haben sie in The Les Crane Show des Senders WABC. In den Chess-Studios in Chicago lernen sie Blueskünstler der 40er und 50er Jahre kennen, wie zum Beispiel Chubby Checker, Muddy Waters und Willie Dixon. Die Stones treten in der ABC-Fernsehsendung The Hollywood Palace auf und spielen I Just Wanna Make Love to You. Gastgeber Dean Martin witzelt nach einer Nummer des Comedy-Akrobaten Larry Griswold, das ist der Vater der Rolling Stones, seitdem versucht er sich umzubringen. Im Oktober 64 sagen die Stones eine geplante Südafrika-Tournee ab, weil die britische Musikergewerkschaft ein Anti-Apartheid-Embargo über Südafrika verhängt hat. Erstmals treten die Rolling Stones am 25. Oktober in der Ed Sullivan Show auf und singen Around and Around und Time is on my side. Ja, und warum auch immer im Publikum kommt es zu Krawallen. Und daraufhin erklärt Ed Sullivan, ich verspreche euch, die, also die Stones, treten nie wieder in meiner Sendung auf. Was ich mir in 17 Jahren aufgebaut habe, lasse ich mir nicht in wenigen Wochen zerstören. Ja, ob's die Stones gestört hat, man weiß es nicht. Auf jeden Fall im New Musical Express wünschen sie allen verarmten Friseuren samt ihrer Familien schöne Weihnachten. Tja, über den weiteren Karriereweg der Rolling Stones in den Jahren 64, 65 und in den Jahren danach sollten sich aber einige Zeitgenossen noch sehr wundern.

Tja, und was tut sich 1964 in Deutschland auf dem Musikmarkt? Tja, der Siegeszug der Beatles um die Welt macht auch in Deutschland nicht Halt. In der Bundesrepublik sind die Beatles neben der politischen Prominenz die meist fotografierten Personen in den Printmedien. Sie stehen mit I Want to Hold Your Hand auf Platz 4 in den Charts, vor Trafi Deutsche mit Shake Hands auf Platz 6. Cliff Richard setzt mit Sag No zu mir auf Platz 8 seine Erfolgsserie auf dem deutschen Markt immer noch fort. Der Titel Skinny Minnie mit Tony Sheridan and the Beatles ist immer noch in den Singlecharts vertreten. Ein drittes Mal tauchen die Beatles in der Liste auf mit A Hard Day's Night vor Pretty Woman mit Roy Orbison. Die Hitliste der Gesangsgruppen, und das ist absolut neu in der Bundesrepublik, wird 1964 komplett bestückt mit 8 Rockgruppen, davon 2 deutsche und 6 aus England. In dieser Kategorie nehmen die Beatles Platz 1 ein, gefolgt von den Rolling Stones. Hinter der deutschen Gruppe The Rattles auf Platz 4 behaupten sich nunmehr englische Gruppen bei den Interpreten des Jahres. The Records, The Swinging Blue Jeans, The Searchers, The Animals und The Shadows. Insgesamt aber ist 1964 immer noch ein Jahr mit einer gemischten Musikpalette.

Ein Jahr später, 5. Oktober 1965, 18.05 Uhr. Für Beat-Fans beginnt eine neue Ära. An diesem 5. Oktober läuft die erste Sendung Hallo Twen mit Manfred Sechsauer. Musik und Information für junge Hörer auf der Europawelle Saar. Die erste tägliche Beat-Sendung eines öffentlich-rechtlichen Senders. Der Titel The Dixotay von Billy Butterfield, das Hallo Twen Thema, ist seit diesem Tag für viele ältere Hörer ein Signal abzuschalten. Für Millionen Teens und Twens aber ein Grund, alles stehen und liegen zu lassen und die Lautstärke ihres Radios auf volle Pulle zu drehen. Hallo Twen ist zunächst als Wunschkonzert geplant. Die Briefe der Hörer, man kann das heute kaum noch nachvollziehen, kommen wirklich körbeweise. Natürlich kommen auch böse Zuschriften. Besorgte Eltern schreiben sogar an den Spiegel und dieser veröffentlichte den Brief, in dem sich eine Mutter über die zunehmende Amerikanisierung der deutschen Jugend beklagt, besonders in der Sendung Hallo Twen mit Manfred Sechsauer beim Saarländischen Rundfunk. Beatles, Stones oder gar The Who mit dem Wahnsinnstitel My Generation, das ist halt für die Mama zu viel. Dieser Brief irritiert aber auch den damaligen SR-Intendanten Dr. Franz May sehr. Über den Programmdirektor lässt er nachforschen, ob es denn auch ein paar positive Reaktionen für diese Sendung gibt. Wir lassen ihm wirklich einen Waschkorb voller, natürlich positiver Briefe ins Büro bringen. Und die kommen an uns zurück und auf dem obersten steht ein Vermerk des Intendanten: Wenn das so ist, dann weiter so. Ihr Franz May.

Tja, aber fast hätte so ein Titel von The Who My Generation das frühe Aus für Hallo Sven bedeutet. Hallo Sven war in den 60er Jahren, das kann man ohne Übertreibung sagen, die erfolgreichste Radiomusiksendung für junge Leute. Über viele Jahre lang war sie beim Musikpol des Musikexpress, einer der damals wichtigsten Musikzeitschriften Europas, die beliebteste deutsche Popmusiksendung. Platz 3 für Teens, Twents und Top Time, WDR 12%. Zweiter Platz für Hits aus aller Welt, HR 18,4%. Und Platz 1, claro, Hallo Twen, Europawelle Saar, 30%. Durch Hallo Twen war der saarländische Rundfunk über Jahre auch der beliebteste Sender für junge Leute. Und für mich begann damals so richtig das Abenteuer Radio. Das SR-Schallplattenarchiv war zu Beginn der Sendung Hallo Twen nicht gerade sehr gut mit Beatmusik bestückt, also brachte ich meine eigenen Platten mit. Aber lange musste ich die Singles und LPs nicht hin und her schleppen, denn auch die Plattenproduzenten, die Schallplattenfirmen, bekamen schnell mit, wie gut dieses neue Konzept bei den jungen Hörern ankam. Regelmäßig bekam ich nun alles, was mit Beatmusik zu tun hatte, in den Sender geliefert. Ja, und einen zusätzlichen aktuellen Kick bekam die Sendung durch Jochen Berger. Es war ein Freund von mir, der in London studierte und sich sehr für Popmusik interessierte. Jochen Berger mochte ich so ganz einfach stiekum zu unserem Hallo Twen-Korrespondenten in London. Er besorgte die aktuellsten Platten und jede Woche machten wir nun eine Live-Schaltung nach London. Jochen saß dort am Telefon und berichtete über das Neueste aus Englands Musikszene. Alles live natürlich. Die Platten kamen noch am selben oder am Vortag per Postexpress nach Saarbrücken und aktueller ging's einfach nicht.

Die Europawelle Saar machte damals ihrem Namen alle Ehre. Denn der Sender in Saarbrücken war tatsächlich Europas stärkster Mittelwellensender. Wir erreichten über unsere Frequenz 1421 Kilohertz viele tausend Hörer in Belgien, Holland, Spanien, in Frankreich und in vielen Ländern Osteuropas. Auch bei den jungen Leuten in der DDR war Hallo Twen ein absolutes Muss. Es lag wohl auch an der besonderen Mischung. Bei Hallo Twen wurden ja nicht nur Platten gespielt, es gab Preisrätsel, einen Hallo Twen Briefclub, ein schwarzes Brett mit aktuellen Informationen über Stars, Konzerte und News aus der Welt der Popmusik. Und außerdem war Hallo Twen ständiger Gast mit Live-Sendungen in vielen Jugendstrafanstalten. Und immer mehr Promis besuchten uns auf dem Saarbrücker Hallberg. Jede Menge Stars gaben sich damals in meiner Sendung die Klinke in die Hand. Dave D, Johnny Holiday, Spencer Davis, die Trox, die Lords, die Rattles, Alexis Corner, John Mayle und viele andere kamen ins Studio und qualmten mir die Bude voll. Auch The Who waren in Saarbrücken zum Konzert und auf dem Hallberg. Einer ihrer Songs wurde zwar keine Nummer 1, schaffte es aber dennoch, die Hymne einer neuen Generation zu werden. My Generation.

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Beast of Burden, Beat Midler und damit hallo, herzlich willkommen mit einer kleinen Verspätung zum Oldie Club. Heute ist was Besonderes mit dabei, wir haben eine halbe Stunde Musik aus dem Saarland, also es lohnt sich für dran zu bleiben und wir machen auch gleich weiter mit Bo Donaldson und The Haywoods und mit ihrem Titel, der 1972 die Nummer 1 war und das ist Billy Don't Be a Hero. Es war ein Millionenseller und den hören wir uns jetzt an.

Heute gibt es Musik, einfach so aus der Konserve, wie man so schön sagt, ohne entsprechendes Thema, einfach nur mal gute Musik aus den 60ern, 70ern und 80ern Jahren. Und mit den 80er Jahren geht's dann gleich weiter mit den beiden Bonnie Tyler und Shaggy Stevens, ihr Rockin' Good Way, und das war 1984.

Natürlich haben wir auch deutsche Aufnahmen mit dabei, klar. Und Französisch und Italienisch ist ebenfalls entsprechend vertreten. Wir haben dabei David Bowie, David Cassidy and the Partridge Family. Dann Diana Ross haben wir und Jordi Lafontaine, Philippe und Raffaella Cara, um nur einige zu nennen. Und die nächste, beziehungsweise der nächste Interpret ist C. Jerome und sein Semmer.

Jetzt machen wir noch einen Abstecher in die 60er Jahre. The Casuals, wer kennt die noch? Eine britische Bobband, die vornehmlich als Beispiel für ein One-Hit-Wonder in Erinnerung geblieben ist. Und ihr Titel aus den 68er Jahren ist Jazzerman.

Das ist der Beat der 60er Jahre mit den The Casuals, Jessamine, und wir bleiben in den 60ern. Da kommen bei mir also so richtig die Erinnerungen hoch, weil das waren ja die Jahre, die 60er, 70er und auch die 80er, wo wir also mit der Musik ja aufgewachsen sind, praktisch gesehen. Und wir haben also in den Beatkellern ja stundenlang gesessen, gelegen, wie auch immer, oder wir haben vom Radio gelegen, haben dann mit dem Tonband oder auch später mit dem Kassettenrekorder entsprechend alles Mögliche, was uns gefallen hat, aufgenommen. Und auch er war damals mit dabei. Er ist britischer, deutscher Popsänger und Songwriter. Er wohnt mittlerweile zum einen in Selm-Tentsche, nördlich von Dortmund, und auch auf Mallorca. Und seine großen Erfolge waren The Whom It Concerns, Pretty Belinda, Carol O.K. und natürlich dieser Titel, Chris Andrews mit Yesterday Man.

0: Drubi. So viel Amore auf einem Haufen. Das ist Wahnsinn. Amore, Amore. Sein Titel. Und jetzt gehen wir nach Österreich. Und da haben wir sie, eine Pop-Rock-Band, die es allerdings nicht mehr gibt. Sie waren aktiv bis 2014. Es handelt sich hier um Gerd Steinbecker, Günther Timmischl und der Schikowitz. Genau. Und alle drei Musiker stammen aus der Steiermark und was immer wieder in ihren Liedern anklingt. Und angefangen haben sie 1975. Hier ist STS, irgendwann bleib ich dann dort.
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Musik aus der Steiermark. Jetzt geht's um Roger Frederick Cook und Roger John Greenaway. Und die beiden waren ein Songschreiber-Duo, dessen Songs, man muss es jetzt mal genau hören, besonders in den 60er und 70er Jahren weltweit erfolgreich waren. Auch der Titel, den wir jetzt hören, und zwar Lovers of the World Unite.

Ja, Platz 7 belegten sie mit diesem Titel 1966 und jetzt wird's gruselig. The Zombies, aber keine Angst, einer ihrer schönsten Songs ist Imagine the Swan.

Die schönen 70er Jahre, 1977, Gladded All Over, und das waren Dead End Kids. Und zu ihnen ist zu sagen, Musik und Text zu diesem Titel haben Mike Smith und Dave Clark, The Dave Clark Five. Ja, das war die Gruppe, die das Original gesungen hat. Und produziert wurde diese Band Dead End Kids von Barry Blue. Der wird euch auch irgendwie schon mal, ja, zu Ohren gekommen sein. Und sein größter Hit war eigentlich Dancing on the Saturday Night 1974. Das zu ihnen. Jetzt kommen wir zu den 1000 Nadelstichen. Und das sind die Searchers.

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1: Die 60er Jahre waren das. Dave D, Dozy, Biggie, Mick and Teach heißt die Gruppe eigentlich, aber den Dave D haben sie bei diesem Titel Today, Tonight, Today, so rum geht das Ganze, weggelassen. Also es waren nur Dozy, Biggie, Mick and Teach. Und jetzt kommen ja Sonny Charles and the Shake Mates. Und ihr Titel, der wurde gewünscht vom Armin aus Roden, Black Pearl, und hier sind sie.

0: Schon schöne Musik. Black Pearl, Sonny Charles and the Checkmates. Und jetzt kommt eins der schönsten Liebeslieder. Und das stammt aus den 80er Jahren. Die Band war aktiv von 85 bis 89. Und sie sind zuständig für Deutsch Rock. Und ihr Titel: Ich liebe dich. Und das sind Clowns und Helden.
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Time After Time, und das war sie, Cynthia Ann Stephanie, genannt Cindy, und das Lupa kommt dann doch entsprechend hinterher. US-amerikanische Sängerin, Songschreiberin und Schauspielerin, und in den 80er Jahren, da feierte sie mit den Hits Girls Just Want to Have Fun. Oh Gott, heute ist wieder was los. Time After Time haben wir gerade gehört, und She Bop und All Through the Night, True Colors und, also da könnte man noch einiges aufsagen. Sie ist ja gleichaltrig, hat ein bisschen Vorsprung, und zwar machen wir dieses Jahr die 70, und ihr Ehepartner ist David Thornton, und mit ihm ist sie verheiratet seit 1991. Das zu ihr. Jetzt kommen wir zu Blue Mink, eine Popgruppe aus England, und erfolgreich waren sie von 69 bis 73. Und sie haben also viele Titel zu Hit gemacht. Melting Pot zum Beispiel, 69 war das. Dann By the Devil, Randy und. Man könnte also noch einiges aufzählen. Und ihn haben wir jetzt aufliegen. Und das ist der Bannerman oder The Bannerman. Und das ist ein Titel aus dem Jahr 1972.

Curve de Loop. Das war Philippe Lafontaine, hat nichts mit dem Politiker hier aus dem Saarland zu tun. Er ist auch nicht aus Frankreich, nein, er ist aus Belgien, ist Sänger und Komponist, geboren in Gosselies und er vertrat Belgien beim Eurovision Song Contest 1990 mit dem Lied Magnomenie und erreichte Platz 12 von 21 Liedern, das mal am Rande noch entsprechend erwähnt. Jetzt kommen wir zu ihm, er ist also schon ein alter Hauding, was die Musik anbelangt, geboren im Oktober 1940 und er war auch mal bei den Shadows, das von 1958 bis 68, britischer Popsänger und mittlerweile Sir Cliff Richards und in seiner langen und vielseitigen Karriere von den späten 50ern bis heute hat er weltweit rund 250 Millionen Tonträger verkauft und er wurde 1995 als erster Popstar von König Elisabeth II. Zum Ritter geschlagen und hier ist er mit seinem Devil Woman, 1976 war das.

Wer jetzt gedacht hatte, das sind AC/DC, der hat falsch gedacht. Es war der Sänger Brian Johnson, der später bei AC/DC gelandet ist. Und das war die Formation Jordi, die von 1972 bis 1983 entsprechend existierte. All Because of You. Und das war ein Titel aus dem Album Hope You Like It, 1973 produziert. Und jetzt haben wir ihn mit Sound and Vision aus dem Jahr 1989, David Bowie.

Give Me Some Kind of Saint Girl. Und das war Alfred Jesse Smith, bekannt unter dem Künstlernamen Brandon Wood. US-amerikanischer Rhythm and Blues and Soul Singer und Songwriter, und seine bekanntesten Hits waren Ugum Bugum Song und dieser Song aus dem Jahr 1967. So, jetzt haben wir mal ein bisschen was regelmäßig, und zwar Bob Marley und One Love.

Mizis, das sind Wild Hits auf Saarländisch von witzig bis wutzig. Und wenn ihr mehr erfahren wollt, geht auf die entsprechende Homepage mizis.com. Und ich habe also bewusst vorher Dreadlock Holiday gespielt mit Tennessee. Und damit ihr mal wisst, wie sich das Ganze von ihnen so in etwa anhört. Sie machen aus den weltbekannten Hits aus Pop, Swing, Blues und Reggae das Ganze auf Saarländisch. Und es ist eine fantastische Geschichte und es ist eine tolle Musik. Und ich weiß, dass irgendwann von ihnen was Neues rauskommt, aber mehr wird im Moment nicht verraten, weil ich habe vor, die Mizis hier mal ins Studio zu holen und sie werden das Ganze dann hier entsprechend bei mir auch mit vorstellen. So, jetzt gehen wir zum nächsten Saarländer und der ist ja eigentlich bekannt auch über die Grenzen hinaus. Und zwar hat er 1983 die Hymne des Saarlandes produziert und dort drauf bin ich ein bisschen stolz. Wolfgang de Benki, der Mann, der das gesungen hat und hier ist er mit einer brandaktuellen Version von diesem Lied, das sich jetzt ganz anders anhört und da hören wir mal rein.

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1: Ja, Wolfgang de Bengi mit seinem Undordruff und das mit der neuen Version. Und jetzt habe ich eine Band, die habe ich, da muss ich also wirklich zu meinem Übel gestehen, dass ich diese Band noch nie gehört habe, nicht gekannt habe. Und jemand, der direkt in der Nachbarschaft wohnt, der hat mir dann mal die CDs von denen gegeben und ich muss sagen, fantastisch, was da also alles drauf ist. Sie machen Live-Musik und sie haben also auch jeweils ein Hinterwaldfest. Das ist im August und das muss man wirklich erlebt haben. Sie nennen sich Engelfangen und sie singen über Kellerbach, also Köllerbach, das Ganze auf Deutsch. Und wie sich das anhört, das hören wir jetzt und das ist wirklich ein musikalischer Leckerbissen.

Engel fangen. Mit ihrem Titel Kellerbach. Ja, man muss also auch dazu sagen, ich wohne hier in Kellerbach und null Ahnung von dieser Band. Und ja, ist mein Fehler, dass ich da mal nicht mehr nachgehakt habe. Aber wir werden also in nächster Zeit einiges aus dem Saarland kennenlernen, die nicht nur platt singen, sondern auch Englisch, Deutsch, wie auch immer. Und jetzt haben wir jemanden, der singt Englisch, hin und wieder auch mal Deutsch. Er ist klassischer Pianist, Organist, Musiklehrer, Musikschule. Er hat Privatunterricht gehabt, Studienmusiker für Bremsproduktionen und er hat in verschiedenen Bands gespielt, zum Beispiel Bluebirds, Voodoo Lounge Act, Still Working, Time for Two. Und also man muss wirklich sagen, er hat einiges in seinem Leben bewerkstelligt, nicht nur musikalisch, sondern auch, er ist Rechtsanwalt und viele werden jetzt sagen, die aus dem Saarland zuhören, ach genau, das ist doch der, genau, der Horst Klesen ist das. Und hier ist sein Titel aus seinem Album Behind the Times.

Time for Two. Carolina in My Mind, und ich habe das Vergnügen gehabt, die beiden schon mal zu interviewen, und das waren Werner Frey und Horst Klesen. Mittlerweile ist das Ganze verstärkt worden, eine weibliche Sängerin ist mit dabei und ein neuer Mann ist mit dabei, also mittlerweile nicht mehr Time for Two, sondern sie sind zu viert. So, jetzt machen wir noch den letzten Titel, und an dieser Stelle darf ich schon mal Tschüss sagen. Schön, dass ihr mit dabei wart, und beim nächsten Oldie Club ist dann wieder eine halbe Stunde aus der saarländischen Musikszene mit dabei, und Engelfangen macht jetzt den Abschluss mit ihrem Titel Hange. Und wenn ihr den Anfang von dem Titel hört, wisst ihr ganz genau, wer den schon mal gesungen hat. Genau. Angie von The Rolling Stones, hier von Engelfangen. Und das Ganze heißt Hange. Tschüss, sagt der Bernd.

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Hallo, liebe Hörerinnen und Hörer, herzlich willkommen zu einer neuen Ausgabe von Michas Popshow. Heute darf ich euch mitnehmen auf eine musikalische Reise unter dem Motto The Long Way Home, der lange Weg heim. Kennt ihr auch das Gefühl, auf der Suche nach einem Ort zu sein, wo wir eigentlich sein wollen, aber noch nicht sind? Manchmal ist dieser Weg voller Herausforderungen, doch es gibt eine Menge Musik, die uns hilfreich auf diesem Weg begleiten kann. Heute habe ich eine Auswahl an Songs für euch zusammengestellt, die genau dieses Thema aufgreift. Von Hasselhoffs Looking for Freedom über Meredith Brooks Beach bis hin zu Manic Monday, mit dem wir gleich anfangen, und natürlich noch etliche Titel mehr. Lasst uns gemeinsam in die Welt dieser großartigen Musikstücke eintauchen und die Geschichten und Emotionen erleben, die sie erzählen. Macht es euch bequem, lehnt euch zurück und genießt die Reise. Am Mikro für euch auch heute der Micha aus Ulm. Und ich freue mich, diese Stunde jetzt mit euch zu verbringen. Bleibt dran, in der kommenden Stunde hier im Okazar mit Feel Good Music aus den 80ern und 90ern. Lasst die Musik sprechen und den langen Weg heim ein kleines Stück kürzer erscheinen. Viel Spaß jetzt bei Michas Popshow und Manic Monday von den Bengals.

Manic Monday von den Bengals, geschrieben im Jahr 1985 von Prince unter dem Pseudonym Christopher, über die Schwierigkeiten, eine größere Aufgabe zu beginnen und das nicht nur am Wochenbeginn. Der Song wurde auch in deutscher Sprache damals gecovert. Die Sängerin Regina sang 1986 vom müden Montag. Müde kann man auch werden, wenn man versucht, es allen und jedem recht zu machen und gefühlte 1000 Rollen zu erfüllen. Meredith Brooks stellt im Jahr 1997 mit ihrem Song Bitch gesellschaftliche Erwartungen in Frage und fordert dazu auf, Menschen nicht in Stereotype zu drängen und stattdessen die volle Bandbreite zu akzeptieren. Volle Bandbreite, jetzt hier in Michas Popshow, Meredith Brooks. Bitch.

David Hasselhoffs Freiheitshymne Looking for Freedom aus dem Jahr 1988 ist eine Reflexion über den Wunsch nach persönlicher Freiheit und dem Weg dahin. Passend, wir erinnern uns, in die damalige Wendezeit um das Jahr 1989, aufgeführt kurz nach dem Fall der Mauer am 17.11.1989 in Peters Popshow in der Westfalenhalle zu Dortmund und ebenso noch populärer, na klar, in der Silvesternacht 1989 auf dem Platz vor dem Brandenburger Tor in Berlin. In jener Popshow wurde auch der folgende Song aufgeführt. Roxette performten ihren Titel und brachten die Botschaft unter die Leute, auf ihr Herz zu hören. Auch wenn man nicht weiß, warum oder wohin man geht. Ich denke, ihr wisst, welcher Song jetzt kommt. Na klar, es ist Listen to Your Heart. Pop-up.

Was für ein Song! Für Roxette brachte das zugehörige Album Look Sharp den Durchbruch auf ihrem Weg. Schon 2 Jahre später konnte man von ihnen den Titel Things Will Never Be The Same hören, wie jetzt schon hier bei uns im Hintergrund. Vieles hatte sich für das Popduo durch den weltweiten Erfolg geändert und man stellte sich den Herausforderungen des weiteren Wegs.

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2: Dass das Leben sich ständig im Wandel befindet. Life will never be the same. Das hören wir auch im nächsten Titel. 1994, mitten in der Eurodance-Welle, war es Hathaway, der sich diesem Thema annahm und dabei darauf hinwies, es nicht zu vergessen, auf dem Weg des Lebens auch Grenzen zu setzen. You should draw the line. Hier und jetzt in Michas Popshow. Hathaway, Life.

Walk of Life von den Dire Straits aus dem Jahr 1985. Ein Song über die Reise des Lebens und darüber, die damit verbundenen Herausforderungen anzunehmen. Und über die Kraft der Musik, die dabei helfen kann. Wofür Feel Good Music so alles da sein kann. Oasis brachten im Jahr 1995 ihren Hit Wonderwall heraus. Ein Song über eine Person, die in einer schwierigen Situation auf Rettung von sich selbst hofft. Vielleicht ein Hinweis, Hilfe von außen zu suchen, wenn man selber nicht mehr weiter weiß. Den Titel der britischen Band gibt's jetzt hier auf die Ohren. Hier sind Oasis mit Wonderwall.

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wieder eine Hymne aus der Wendezeit. Wind of Change von den Scorpions. Im Sommer 1989 geschrieben und komponiert von Sänger Klaus Meine handelt der Titel vom Wind des Wandels. Dass Unmögliches möglich wird und bestärkt die Idee, dass auch in schwierigen Zeiten Potenzial für Veränderung und für Verständnis vorhanden ist. Der damalige UdSSR-Staats- und Parteichef Michail Gorbatschow empfing die Scorpions aufgrund dieses Liedes im Dezember 1991 sogar in Kreml. Im Jahr 1985 waren es Take That, die über vergangene Fehler nachdachten und in ihrem Titel Back for Good anregten, Dinge wieder in Ordnung zu bringen. Eine tiefgreifende Ballade. Und da hören wir jetzt mal rein.

zu genießen. Am Mikro für euch verabschiedet sich der Micha aus dem Studio in Ulm. See you soon, bis bald mal wieder, hier im Okasar und nur im Okasar. Ciao!

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2: Doch, nachdem wir jetzt so viel Zeit auf den Titel verbraucht haben, reicht es jetzt wahrscheinlich doch nur noch für Arbeit.
3: Ja, und heute ackern mit dir Erik Berberich und
2: Peter Leibengut.
1: Und kann ich euch vor Aperitif begeistere?
3: Ja, also hier ist ein bisschen frisch geworden bei mir. Also frisch

0: heißt 15 bis 20 Grad und regnerisch. Wow. Aber ich, bei diesen Temperaturen werde ich mir einen Kinderglühwein gönnen. Was darf es für dich sein?
1: Ich nehme Jagertee. Bei uns ist es minus 11 bis minus 15 gewesen.
0: Das ist ja grob das Gleiche, nur mit negativen Vorzeichen. Ja,
1: ja, das ist da, extrem.
0: Da hat sich ein bisschen was getan.
1: Ja, letzte Ausgabe war ja auch schon über einen Monat her, ne?
0: Ja.
1: Und was hast du über Weihnachten gemacht? Also ich war hier Skifahren. Wir haben Freunde zu Besuch und da muss man natürlich gucken. Besuch im Haus über Weihnachtszeit ist natürlich zur Touristenzeit. Können viel gedrängevolle Pisten, können Unfälle passieren.
0: Besser Touristen als Terroristen.
1: Ja, wichtiger Service-Hinweis an Skifahrtinteressierte ZuhörerInnen. In Italien muss seit dem vergangenen Jahr jeder, der auf der Piste rumfahren will, eine spezielle Haftpflichtversicherung haben.
0: Ach.
1: Auch die Touristen, nicht nur die Einheimischen.
0: Aber also jetzt erzähl mal, Haftpflicht, muss man die pro Tag abschließen oder für die ganze Saison oder wie funktioniert das?
1: Es gibt so ein Bundle. Je nach Anbieter, du kannst sagen, ich habe jetzt so eine Skikarte und da wird das mit der Skikarte abgeschlossen. Bei uns ist die quasi in der Hausversicherung mit drin. Muss ich mich extra rückversichern? Ja, ihr seid da mit abgedeckt, kein Problem, super.
0: Ja, dann kannst du ja auf die Pisten und innen unterwegs sein. Also
1: was hast du gemacht?
0: Ich war auch ganz kurz in Italien, wobei ich hatte ja keine Feiertage. Israel hat ja die Weihnachtsfeiertage, das sind keine offiziellen Feiertage. Wir haben andere Feiertage über das Jahr verteilt, aber die Weihnachtsfeiertage sind nicht frei. Und Heiligabend war ja auch dieses Jahr ein Sonntag. Und da sonntags in Israel Sonntag bis Donnerstag Arbeitstage sind, habe ich auch an meinem Mobilsetup gesessen. Mein MacBook mit dem externen Display, das ich mir zu Weihnachten selbst geschenkt habe. Und dort mit Dual Screen dann von Remote gearbeitet. Ja.
1: Das ist, glaube ich, also wenn ich so drauf gucke, wahrscheinlich einer der größten Unterschiede für dich, die Wochenarbeitstage, oder?
0: Ja.
1: Wie hast du dich daran gewöhnt?
0: Also du meinst Sonntag bis Donnerstags arbeiten, das ist definitiv eine Umstellung. Ich habe ja vor 15 Jahren schon mal Postdoc hier an der Uni gemacht in Tel Aviv. Und da, wenn da mich Leute gefragt haben, wie ist denn das mit den Arbeiten, habe ich gesagt, ja, also sonntags, da arbeitet man in Deutschland nicht, da mache ich nur ein bisschen locker. Montags in Deutschland, da ist ja erst der Wochenanfang, da macht man ein bisschen locker. Ja. Dienstags musst du ein bisschen was arbeiten, Mittwoch auch, ja. Aber Donnerstag ist ja schon wieder fast Wochenende hier. Also donnerstags hältst du es dann auch so ein bisschen locker und freitags ist dann ja schon Wochenende hier. Ja, so habe ich sozusagen meine Postdoc-Zeit durchgewurscht.
1: Okay. Ist ja fast wie bei Walter Mörs in Atlantis. Da war der Mittwoch immer frei.
0: Ich bin ja eh für zwei Wochenenden pro Woche. Ja, das wäre die beste. Zwei Wochenenden pro Woche. Ja.
1: Das ist nicht schlecht.
0: Wie ist das bei dir, Pitt? Du warst ja jetzt auch schon ein paar Tage nicht mehr im Saarland zum Arbeiten. Was waren für dich so die größten Umstellungen?
1: Ja, also genauer gesagt sind es fast 3600 Tage, die ich da nicht mehr arbeite. Ja, es gibt ein paar Dinge, die sich für mich geändert haben. Hängt auch damit zusammen, dass die Feiertage in anderen Jahreszeiten liegen. Also klar, Tag der Republik ist nicht wie Tag der Deutschen Einheit. Im Oktober ist es im April und dann haben wir noch Tag der Befreiung vom Faschismus. Nee, umgekehrt. Tag der Befreiung vom Faschismus, das ist im April. Tag der Republik ist im Juni. Siehst du, ich kann es mir nicht
0: merken, ich bin froh,
1: wenn ich frei habe. Und dann so eine Gepflogenheit wie Ferragosto, das sind einfach Sachen, wo das Land stillsteht. Da musst du dich dran gewöhnen.
0: Das ist im August?
1: Ja, ist im August. Also um Napoleons Geburtstag oder um Maria Himmelfahrt.
0: Ich glaube 15. August, Maria Himmelfahrt.
1: Jedenfalls, genau. Der Punkt ist, ich habe aber manchmal den Eindruck, dass die Leute in Italien gar nicht aus dem Büro raus wollen. Die sind noch so spät da. Ich weiß nicht, was ich darunter vorstellen kann. Also wenn ich mein Zeug fertig habe, gehe ich. Wie ist denn die Arbeitskultur bei dir?
0: Also erst noch eine Sache zu Feiertagen. Mein Lieblingsfeiertag vor einigen Jahren war der Wahltag hier, weil hier wurde ja alle halbe Jahr gewählt. Das ist der einzige Feiertag, der zweimal im Jahr stattgefunden hat. Deswegen war das mein Lieblingsfeiertag. Und das Tolle ist, das ist auch ein nicht religiöser Feiertag. Das heißt, da fahren auch Busse und Geschäfte haben auf. An religiösen Feiertagen haben halt doch ein paar Restaurants zu und da gibt es ja noch keine Busse. Bei mir, also ich muss vorab sagen, so grob als Entschuldigung, Ich bin hier im Hightech und das ist schon eine andere Kultur als so Durchschnittsarbeiten. Insofern bin ich ja schon sehr privilegiert. Und es kommt hinzu, dass ich außer akademisch auch in keiner anderen Firma gearbeitet habe, sondern nur in der ich jetzt bin, in unserem kleinen Startup für 3D-Druck. Aha. Das ist ja der eine oder andere, der uns regelmäßig zuhört hier bei Think Outside of the Leone Ring, schon mitbekommen hat und weiß und das auch gerne weiterträgt. Und dann kommt noch hinzu, dass ich Nummer 3 in der Firma bin. Das heißt, ich präge da viel mehr das Miteinander und das Verhalten, als dass ich da geprägt werde. Ja, was ich so als Arbeitskultur halt mitbekomme von Kollegen oder auch von Freunden, ist, dass hier schon mehr so ein, ja, jetzt machen wir mal Kultur stattfindet, statt in Deutschland, wo erstmal immer erst viel geplant wird, bevor irgendwas umgesetzt wird. Also hier hast du irgendwie nach 3 Tagen auch einen ersten Prototypen fertig, während in Deutschland irgendwie immer noch die Grundvoraussetzungen diskutiert werden, wo man mit anfangen soll, ja.
1: Was eigentlich ja Startup-Kultur ist im
0: Wesentlichen. Richtig, richtig. Also, und das ist, zieht sich hier durch die gesamte Arbeitswelt. Und lustigerweise, mein Chef, wenn er mich vorstellt in Calls, sagt er immer, ja, hier, das ist Erik aus Deutschland. Und wenn man irgendwas gereiht kriegen will in der Firma, dann muss man Deutschen anstellen, ja. Also seine Meinung. Okay. Wie ist das bei dir mit italienischen Arbeitgebern und Arbeitnehmern?
1: Ja, ich wohne ja in Südtirol und das ist eine gemischte Situation. Und die Mischung ist auch schon deutlich unterschiedlich, je nachdem, wo du wohnst und wo du arbeitest. Also ich arbeite in einem Technologiepark.
0: Wissen wir ja auch.
1: Der ist Bozen. Und da rede ich knapp 40% meiner Zeit mit Kunden auf Deutsch, 50% auf Italienisch und den Rest in Englisch. Aber meine Frau, die wohnt ja mit mir, aber die arbeitet 35 Kilometer weiter nördlich und in ihrem Umfeld wird ausschließlich Deutsch geredet. Die kommt gar nicht zum Italienisch sprechen und lernen. Italienisch hört sie da nur in der Produktion. Und dann hast du noch neben dem Sprachmix den Mentalitätsmix. Und das ist, wie ich so drauf gucke, hier wird fleißig und teils so verbissen gearbeitet wie in Deutschland, Deutschland und in Österreich. Aber pausieren und feiern geht so ansatzweise wie in Italien. Ah. Und das bremst den auf Industrietakt gebrachten deutschen Ingenieur ungemein ein. Das war.
0: Was mich ein bisschen einbremst jetzt, ist, dass mein Kinderglühwein schon zu Ende ist. Und deswegen an dieser Stelle unsere Standardrubrik. Peter, was gibt es denn zum Thema Arbeit aus der Fachliteratur?
1: Ja, ich habe da was von Marie Curie.
0: Ja, jetzt ist die aber nicht direkt vom Fach.
1: Ja, aber die ist auch dank ihrer Arbeit verstorben.
0: Gut, das kann auch nicht jeder. Insofern aller Gute, raus damit. Lass mal hören.
1: Ja, man merkt nie, was schon getan wurde. Man sieht immer nur das, was noch zu tun bleibt.
0: Ja, und ich werfe mal noch was nach von House MD. Dr. House kennen wir von früher, Serie. Ach nee. Er sagte, arbeite klug, nicht hart.
2: Bevor es gleich richtig losgeht, noch ein Bandsalat mit Dressing gefällig.
0: Ja, lass mal einen Salat nochmal nehmen, hier als ersten Gang. Bei uns Bandsalat musikalisch. Soll ich mal loslegen?
1: Ja, vielleicht soll man noch darauf hinweisen, dass jetzt sonntags, wenn alles okay, die Radioshow läuft ab 19 Uhr auf dem offenen Kanal Saarland.
0: Gibt's das wieder?
1: Natürlich mehr Musik läuft als unsere zwei Auswahl.
0: Bei uns im Leonering nur 2 Titel, ganz exklusiv. Sonntagsabends, alles okay, die Radioshow wieder zurück. Hier live, 19 Uhr. Vielen Dank für die Info, Peter. Wir warten auf dich.
1: Ja, nee. Ja. Wer macht diese?
0: Ja, Sendung weiß nicht, irgend so ein Dödel.
1: aus Tel Aviv
0: ja. Hat halt sonntagsabends vom Tatort nichts Besseres zu tun.
1: Der jetzt auch seinen Titel vorstellt.
0: An meinem Bandsalat muss richtig viel gearbeitet werden, ja, und zwar Rihanna mit Work, Work, Work, Work, Work, Work, Work, Work, Work. Ein Song aus dem Jahre 2016, den sie zusammen mit Drake aufgenommen hat. Gut, die waren auch 7 Jahre zuvor zusammen, also die 7 Jahre bevor der Song veröffentlicht wurde. Es ist ein einzigartiger Sound, ein Mix aus Dancehall und Karibik und es ist einer ihrer erfolgreichsten Songs, ja, zahlreiche Platin-Auszeichnungen und sie hat mit diesem Song auch einen Rekord gebrochen und zwar den von Michael Jackson, 14 Nummer 1 Hits geschafft. Das Hat vor Michael Jackson nur noch jemand anderes geschafft, aber das hat meine Recherche nicht ergeben. Da war ich einfach zu faul, das nachzuschauen. Das markanteste Wort im Titel ist natürlich Work. Ja, ich habe es nachgezählt, kommt 180 Mal vor. Aber
1: das ist ja fast wie bei Lucky.
0: Im Text geht es auch gar nicht so sehr um Arbeit, sondern eher, wie man in einer Beziehung an Herausforderungen und komplexen Sachen ja sich abarbeitet. Also durch Arbeit, Hingabe und Kommunikation. Und dann ist es einfacher, miteinander im Einklang zu sein, aber auch bereichernder. Also sage ich man Love Doesn't Come, muss man dran arbeiten. Und das haben die hier im Song verarbeitet.

0: Tja, und wie wird so viel Work in die Balance gebracht?
1: Life is life. Ah, nee.
0: Nee, fast. Nee, work hard ist die eine Hälfte. Natürlich play hard. Ja, play hard. So jedenfalls der Tenor eines deutschen Dokumentarfilms der Regisseurin Carmen Losmann aus dem Jahre 2011, der sich mit neuen Formen der Arbeitsorganisation und Methoden des Personalmanagements befasst. Und aus diesem hören wir nun ein Stück des Soundtracks. Nee.
1: Ich dachte, wir sind schon beim Kulturradio.
0: Ja, wir sind nicht bei Arte oder bei Aspekte. Nee. Wir kriegen natürlich eine Co-Produktion von David Guetta sowie Neo und Elken aus dem Jahr 2012 auf die Ohren. Und die ist mindestens an zwei Stellen unverschämt. Zum einen, das Musikvideo lässt so ziemlich keine Stereotype über MexikanerInnen aus. Und zum anderen, wer genau hört, und ich hoffe, man hört meine Airquotes, bemerkt ein recht unverschämt unverändertes Riff-Sample aus dem 1999er Trance-Track Better Off Alone von Alice DJ.
1: We love it.
0: Side Note, 2023 hat Billboard, das Fachmagazin von musikalischen Veröffentlichungen, Better Off Alone auf ihrer Liste der besten Popsongs aller Zeiten gelistet. Also da hat sich Guetta dran abgearbeitet und wir hören uns das mal an.

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2: So, guck mal, was uns hier serviert wird, Peter, heute hier im Speiselokal, Speisewirtschaft. Einmal Linguine mit Steinpilzen. Auch mal was. Ist nicht direkt mein Favorite, aber kann man sich gerne mal geben. Und von Linguine kommen wir jetzt mal zu Linguistik. Ja.
3: Das war eine steinige Überleitung.
2: Ein Hammer-Wortspiel hier bei Think Outside of the Leonering. Ja, wir haben hier im Podcast auch einen wissenschaftlichen Anspruch und deswegen jetzt ein paar Alternativen zum Verb arbeiten. Wir fangen an mit folgendem.
3: Ich dachte, wir machen Alternativen zum Arbeiten. Die fände ich inhaltlich interessant. Aber wir arbeiten natürlich auch gerne mit Alternativen zum Begriff etymologischer Art. Ja. Soll ich mal anfangen? Ja, ich fange mal an. Die Redaktion hat vorbereitet. Ja, ackern. Ackern ist Arbeit. Manchmal auch äckern oder pflügen oder allgemeiner natürlich von das Feld bestellen. Also bildlich wird geackert. Auch wieder für das Wirken Christi auf Erden wird das so genannt. Oder auch in obszönen Bildern verwendet. Spielst du da eigentlich auf Hieronymus Bosch?
2: Ich weiß es nicht genau, aber es klang so gut. Ackern oder äckern. Meine Alternative ist malochen, ein intransitives Verb, das Verb, das vor allem in Mittelwestdeutschland benutzt wird. Salopp heißt es so viel wie körperlich hart oder schwer arbeiten und ist der Denominativ zum Substantiv maloche. Ja. Das Wort, der Ursprung des Wortes liegt natürlich, deswegen darf ich das vortragen, im Jiddischen, ja, was eine Mischung aus Hebräisch und Deutsch ist und geht auf das jiddische Wort melocho für Arbeit zurück. Ja. So viel Kulturbeitrag hier aus Tel Aviv.
3: Ich komme dann mal mit einem saarländischen Anteil um die Ecke. Schaffe. Etwas künstlerisch oder handwerklich erzeugen. Oder aus dem Mittelhochdeutschen schaffen, dem Althochdeutschen skafan, ich hoffe, man hat das PH im Unterschied zum F gehört, das skapen oder das skaffen, verwandt mit dem schwachen Verb schöpfen, welches anders als das starke Schaffen auch in anderen germanischen Sprachen auftritt, auch im Gotischen, dem Altnordischen, dem Anglosächsischen, dem Althochdeutschen und dem Mittelhochdeutschen da schon wieder im Wort schöpfen zu sehen.
2: Was wir hier alles wissen. Ja. Wobei das Wort schöpfen finde ich sehr schön, weil es gibt ja immer diesen beim Urheberrecht, ob ein Kunstwerk eine gewisse Schöpfungshöhe hat. Ja, und
3: es wird die Erfindungshöhe beim IP-Recht.
2: Also Schöpfungshöhe ist eins meiner Lieblingsworte im Deutschen. Und dann gibt es auch das.
3: Das gelingt auch besonders in der Küche, wenn ich in der Suppe schöpfe und die Kelle einen Meter über.
2: Ja, ich habe auch meinen eigenen Podcast nur zu werben, zu Thesaurus zu werben, dass wir nur darüber reden. Das könnte mal ein total interessanter Podcast werden. Wir haben noch ein weiteres Beispiel zum Thema Arbeiten. Das Wort schuften, auch umgangssprachlich für hart oder schwer arbeiten. Das Wort, das Verb selbst ist studentischen Ursprungs und hängt wahrscheinlich mit der Wortfamilie zusammen, zu der auch Schieben und Schub gehören, aber nicht das Wort Schuft. Ja, also der Schuft schuftet nicht, das ist was anderes. Ja. Das Wort selbst ist auch schon seit dem 19. Jahrhundert belegt. Wir haben noch ein paar andere.
3: Ja, richtig. Ich versuche mich mal an den österreichischen, weil die habe ich ja irgendwie so mitgenommen in meiner Zeit irgendwo. Das lieblingsösterreichische Wort ist hackeln. Hackeln ist super. Was ich noch nicht kannte, aber aus der Recherche rauskommt, ist Barabern. Typisch Westösterreich. Ich habe ja in Tirol gearbeitet.
2: Hast du auch einen Rhabarber im
3: Buckeln sagt
2: Garten.
3: Da auch jeder.
2: Zum Barabern?
3: Nee.
2: Also kannst du einen Rhabarber berabern?
3: Der käme mir auch nicht in den Garten. Nee. Was auch drin ist aus Österreich, ist Fretten. Wobei, da ist man schon nah am Italienischen dran, weil ist die Fretta, nämlich die Eile.
2: Ja. Ich werfe mal noch was Rheinisches ein. Acheln. Acheln kommt wahrscheinlich nicht aus Acheln, aber Acheln. Also, ja, vielleicht habe ich das auch total falsch ausgesprochen. Dann umgangssprachlich sagt man auch Klotzen. Ja. Die Schweizer nutzen das Wort Knorzen, Krampfen und Krüppeln. Gut, die sind eher ein bisschen kurios, was die Schweizer Worte sehr speziell.
3: Speziell, ja.
2: In Ostmitteldeutschland wird gerne das Wort Marachen benutzt und in Nordostdeutschland Placken.
3: Ja. Echt? Aber ich mach mal gleich einen Riesensprung. Regional abhängig in Deutschland wird das Wulacken, das Wulachen, das Wurachen und das Wuracken benutzt. Und wer sich noch an saarländischen Rundfunk ans Vorabendprogramm erinnert, an diese kleinen grünen gezeichneten Männchen, kennen ja all das Wort.
2: Ich habe noch welche. Ja, irgendwo in einer Kiste habe ich noch.
3: Genau.
2: Nein, habe ich noch Wackere. Zwei Salotri-Figuren aus so einem Hartgummi. Doch, habe ich hier. Ja.
3: Nein.
2: Übrigens, das Wort doch ist auch großartig.
3: Krass.
2: Ja. Naja.
3: Die von Werbegeschenke.
2: Linguistik. Nein, doch, ja.
3: Nein, doch. Oh.
2: Kommen wir zu den Wirtschaftswissenschaften. Wir sitzen ja hier mit unserem Podcast in einer Speisewirtschaft, deswegen hier jetzt Wirtschaftswissenschaften. Ja, das mit Wortspielen, das kann ich heute. Ich weiß.
3: Okay.
2: Extra habe ich wochenlang dran gearbeitet.
3: Der war betoniert.
2: Wir hatten ja jetzt auch viel Zeit. In der letzten Ausgabe hatten wir uns ja mit Gemeinwohlökonomie auseinandergesetzt. Und da gibt es, rede ich sehr, sehr gerne
3: ein
2: drüber. Also über viele Themen rede ich sehr gerne, aber über dieses rede ich besonders gerne.
3: Ich auch.
2: Und hier nochmal drei wichtige Aspekte, die jetzt aus mit dem Arbeitsleben, da wir heute das Grobthema Arbeiten haben, zu tun haben. Zum Ersten geht es darum, dass Einkommen auch nur zu geleisteter Arbeit bezahlt wird. Also schließlich hat jeder Mensch auch nur pro Woche wie viele Stunden, das ist übrigens meine Lieblingsfrage, wenn ich Leute treffe, wir fragen, wie viele Stunden hat eine Woche? Die meisten nicht, ja. 168, ja. So eine Zahl, die man auswendig kann, so wie 2 hoch 16, kann man auch auswendig. Und dann, also mit dieser Maximalzeit, die man pro Woche hat und dass auch nur Zeit sozusagen vergütet wird, sollen Firmen einen Spreizfaktor einführen, der zwischen dem minimalen und dem maximalen Einkommen bestimmt. Also sagen wir, der Chef kann höchstens 20 Mal so viel verdienen wie der einfachste Angestellte. Und wenn der Chef jetzt sagt, okay, Inflation ist hoch, ich möchte einfach 10% mehr Geld haben, ja, das geht, aber dann bekommt der einfachste Angestellte auch automatisch 10% mehr. Und dieser Spreizungsfaktor, der ist nicht einfach willkürlich definiert, sondern der wird in einem demokratischen Prozess von der Gesellschaft bestimmt, ja, dass da ein Konsens entsteht.
3: Du hast jetzt gesagt, 168 Stunden pro Woche haben wir zur Verfügung. Wer will denn die bitte schön alle arbeiten?
2: Na gut, ich muss auch noch schlafen.
3: Ja, das ist auch wichtig und es sollte auch mal was gegessen werden.
2: Auch.
3: Für die Schöpfungshöhe. Jedenfalls die durchschnittliche Wochenarbeitszeit sollte auf 33 Stunden reduziert werden. Dadurch wird mehr Zeit frei für Beziehungs- und Betreuungsarbeit, Eigenarbeit, zum Beispiel Hobbys, die auch ein klein wenig mehr sein dürfen, als nur was wirklich liebgewonnen ist, sondern auch mal was vielleicht was abwirft. Und natürlich politische und Arbeit fürs Gemeinwesen.
2: Ja, und eine dritte Idee, die zum Thema Arbeit in der Gemeinwohlökonomie diskutiert wird, ist, jedes 10. Berufsjahr zum Freijahr zu machen, also sozusagen zum Schabbesjahr, wie man hier auch gerne sagt. Und in diesem Freijahr gäbe es ein bedingungsloses Grundeinkommen und dann können Menschen sich etwa 4-mal in ihrem Arbeitsleben entfalten und mal was Längerfristiges machen, auch mal auftanken. Das tut ja auch mal ganz gut und zusätzlich würden diese alle 10 Jahre den Arbeitsmarkt etwa 10% reduzieren, was in etwa der EU-Arbeitslosenquote entspricht. Ja.
3: Ja, und viele solcher Themen, also wenn ich über viele solcher Themen höre und nachdenke und lese, da kommen ja eigentlich immer Gewerkschaften in den Sinn.
2: Mhm.
3: Weil das sind ja eigentlich die Vertreter, die solche Themen auf einer Lobby- oder politischen Ebene mal einbringen können und auch mit Streiks einen gewissen Durchgriff haben.
2: Ja, das finde ich auch sehr berechtigt, ja, zumal ja das Verhältnis zwischen Arbeitgebern und Arbeitnehmern ja definitiv nicht ausgewogen ist, sondern eher ungleich. Also jetzt nicht zahlenmäßig sowieso nicht, aber auch gemessen an Faktoren wie zum Beispiel jetzt Erfolgsbeteiligung oder Mitspracherecht und so Sachen. Und als Arbeitnehmer hast du ja auch ein viel größeres Risiko in gewisser Weise, weil du kannst jederzeit gefeuert werden, wenn es nicht gut läuft, aber wenn es besser wird, kriegst du keinen Vorteil. Ja, oder nur, wenn du dich viel drum kümmerst. Das sollte so ein Automatismus entwickelt werden, denn wenn die Firma, wenn es dir gut geht, dass es dir auch gut geht, ja. Und insofern sind Streiks völlig okay. Wir kriegen es ja jetzt auch wieder in den Medien in den letzten Wochen mit. Bahnstreiks ist jetzt gerade wieder abgewendet, aber die, also zum Zeitpunkt der Aufzeichnung, was haben wir heute? 29. Januar? Mhm. Ist das richtig?
3: Genau.
2: Wie hast du richtig gesagt?
3: Ja. Richtig.
2: Seit heute fahren ja wieder ein paar Züge, aber da gibt es ja genug Gründe, warum gestreikt wird.
3: Genau. Und ich finde eigentlich, die Diskussion darüber, ob die Streiks sinnhaftig sind oder nicht, abwegig. Weil A, es besteht das Streikrecht in Deutschland, und B, solange solche Unverhältnismäßigkeiten da sind, wie einfach bei der DB die Unverhältnismäßigkeit der ausgezahlten Boni gegenüber der Leistung, gegenüber den Mitarbeitern und den Kunden, dann sind solche Streiks notwendig, um einen Ausgleich zu schaffen, oder?
2: Ja, vor allem, wenn die Boni sich vielleicht wenigstens an Kundenzielen der Firma orientieren würden, also zum Beispiel, ob Züge pünktlich kommen, ja, dann könnte man das nachvollziehen. Übrigens, Züge in Israel, die erstens werde ich immer lustig darauf angesprochen, auf Züge, das ist so ein deutsches Ding irgendwie, kann man nachvollziehen.
3: Ja, klar.
2: Ja, aber die fahren hier relativ pünktlich, ja. Also da bin ich, wenn ich Zug fahre, und das kommt regelmäßig, nicht oft, aber regelmäßig vor, muss ich sehr wenig mit Delays rechnen, ja. Liegt vielleicht auch daran, dass es hier nur eine Nord-Süd-Achse gibt und man da nicht so viel kaputt machen kann auf der Strecke, ja.
3: Also,
2: ja.
3: Da hat es also Israel ein klein wenig leichter. Ne?
2: Das Streckennetz ist ein bisschen einfacher, ja.
3: Ja, genau. Aber sag mal, jetzt mal weg von der Vorstandsarbeit, die ist ja schon wichtig, aber die muss ja auch für den einfachen Arbeitnehmer nachvollziehbar bleiben. Es wird ja auch für den einfachen Arbeitnehmer auch immer schwieriger, wenn es zum Thema Homeoffice oder Smart Working, ein leichter Unterschied zwischen den beiden Formen, wenn es dazu kommt. Wie ist denn das bei dir gelaufen oder in Israel?
2: Also ich denke, wir erinnern uns alle noch an Corona, das war ja mal, also gibt es auch immer noch, man hört ja Fälle, die da sind. Damals hat das angefangen mit Homeoffice, also ich glaube, ich bin am 10. März damals, 2020, habe ich gesagt, ich komme nicht mehr ins Büro, das war's jetzt, ich bleibe jetzt daheim. Und mein Chef hat auch gesagt, das ist eine gute Idee. Der offizielle Lockdown hat erst eine Woche später angefangen, aber ich habe dann gesagt, nee, ich komme jetzt nicht mehr. Und dann war ich tatsächlich 12,5 Monate nonstop nur daheim, ja, hier an meinem Rechner daheim gesessen, keinen einzigen Tag ins Büro gegangen. Ich habe, glaube ich, meinen Chef zweimal getroffen, einmal irgendwie für 10 Minuten, um irgendwas zu unterschreiben, mit Maske und Gedöns, und einmal irgendwie um was anderes, da muss ich was für ihn unterschreiben oder so. Ganz wenig, ja, wir haben nur gemacht. Dann haben wir 3 Tage pro Woche Homeoffice gehabt und 2 Tage im Büro. Relativ schnell wurde das dann zu einem Tag. Dann haben wir allerdings vor über einem Jahr 9 Kollegen bekommen, und dann habe ich dann da mit dem viel einarbeiten müssen, und dann habe ich halt gesagt, gut, dann bin ich halt jetzt dann jeden Tag da. Und dann kam irgendwie Mitte des Jahres 2023 noch sehr viel mehr Arbeit, sodass ich dann mittlerweile sage, na gut, ich mache jetzt Dayshifts, also Tagesschicht im Büro und Nachtschicht daheim. So viel zu Homeoffice. Ich habe Homeoffice, ja.
3: Ja, Homeoffice ist ja das Außenministerium in Großbritannien. Ich sage das immer spaßeshalber, wenn mir einmal mit dem Thema kommt. Nee, ich habe ja Smart Working. Das heißt, ich muss ja nicht zu Hause arbeiten, sondern ich kann egal wo arbeiten.
2: Ja, dann kommst du mal zu mir.
3: Das ist der Unterschied. Genau, müssen wir mal einrichten. Ja. Jedenfalls bei uns wurde das damals eingeführt für erstmal durchgängig 3 Monate. Also wenn so ein dicker Lockdown da war, warst du so lange weg.
2: Hat die auch damals
3: dann waren es nur noch 3. Ja, dann warst du noch 3, dann nur noch 2 Tage pro Woche. Aktuell ist nur noch einer. Und witzigerweise rät der hiesige Unternehmerverband, nicht die Gewerkschaften, der Unternehmerverband rät dazu, 60% Smart Working zu ermöglichen. Dass aber nicht jeder Unternehmer mit einverstanden mit dem, was seine Willenslobbyvertretung da nach außen so propagiert. Ne?
2: Ja.
3: Wie sieht es eigentlich bei dir mit solchen Arbeitsperipherie-Themen aus?
2: Was für ein Wort.
3: Anzahl Urlaubstage, Tarifverträge, Gewerkschaft, Arbeitnehmerbeiträge zu Versicherungen,
2: wie läuft das in Israel? Also Gewerkschaften scheint es hier gar nicht so stark zu geben. Ich kriege nicht mit, dass hier irgendwelche Streiks stattfinden. Also es gibt manchmal Streiks, aber aus mehr politischen Gründen. Also dass mal die Ärzte streiken, weil das einen physischen Übergriff auf einen Apotheker oder sowas gab, und die sagen, das lassen wir nicht mit uns machen. Mhm. Oder generell aus politischen Gründen mal ein Generalstreik. Aber so für mehr Geld, ich glaube, das habe ich noch nicht mitgekriegt. Vielleicht bin ich auch nicht im richtigen Business. Ansonsten okay. Steuern, das ist hier relativ einfach. Da kann man wenig absetzen oder fast eigentlich gar nichts. Also wenn du da irgendwie keine Kinder hast, kannst du nicht. Also sowas wie Pendlerpauschale oder sowas gibt es hier nicht. Insofern kümmere okay. ich mich da nicht drum. Dann bezahle ich einfach, das wird jeden Monat abgezogen und das passiert. Rente zahle ich hier auch in eine Kasse ein. Und da gibt es mit Deutschland ein Abkommen, sodass die Beitragsjahre gegenseitig angerechnet werden. Aber am Ende der Zeit muss ich dann aber zwei Renten beantragen. Wobei ich irgendwie auch daran arbeite, dass ich rentenmäßig hoffentlich nicht drauf angewiesen bin, sondern dass ich mich selbst drum gekümmert habe bis in den nächsten 10 Jahren und vielleicht die Firma auch hoffentlich irgendwann verkauft wird. Und Krankenkasse, die ist sogar relativ günstig. Ich glaube, da zahle ich nur so was wie 250 Schekel im Monat, weil die sehr stark subventioniert ist, also 60 Euro. Das ist fast gar nichts. Das ist fast gar nichts.
3: Wahnsinn.
2: Und da habe ich auch in der letzten Alles-OK-Ausgaben drüber gesprochen, über Krankenkassen.
3: Wann sind die denn eigentlich?
2: Ah, die sind jeden Sonntag 19 Uhr jetzt hier im offenen Kanal Saarland. Ja,
3: und wer macht die? Okay, nee, warte, Spaß beiseite.
2: Ja. Nein, wissen wir. Jedenfalls, wir sind pflichtversichert und die sind auch relativ clever in den Krankenkassen, weil die machen so sehr viel Vorsorge, weil die werden pro Kopf bezahlt. Und dann muss er halt das Geld sparen und dann sagen sie, naja, bevor viele unserer Leute krank werden, gucken wir mal, dass sie erst gar nicht krank werden und deswegen die teuren Leistungen, die dann irgendwann anfallen, halt gar nicht anfallen, weil halt keiner krank wird oder weniger krank werden, wenn man das rechtzeitig entdeckt.
3: Ja. Die Protestnote wird eingereicht.
2: Und Urlaub? Ja, und Urlaub hier in Israel, also per Gesetz muss man 12 Tage pro Jahr geben.
3: Boah.
2: Das sind also so eher amerikanische Verhältnisse. Wenn du frisch auf den Arbeitsmarkt kommst, ist auch das, was du kriegst. Und dann offiziell kriegst du alle 4 Arbeitsjahre irgendwie ein paar Tage mehr bis maximal 28 Tage. Ich bin weit weg von den so deutschlandüblichen 30 Tagen. Ich habe 20 Tage, aber ganz ehrlich, ich habe auch eine Position, wo ich sagen kann, ich arbeite mal einen halben Tag von daheim oder so.
3: Ja, klar.
2: Kriege ich organisiert. Also ich komme mit den 20 Tagen gut aus.
3: Ja, also ich habe da, wenn ich so drüber gucke, in der Zeit in Deutschland, Österreich und Italien sehr unterschiedliche Erfahrungen gemacht. Also Urlaubstage habe ich von der Uni noch mitgenommen mit 27. Dann bin ich nach Österreich gekommen, runter auf 25. Und da musste man sich auch hochbasteln über die Zeit. Jetzt in Italien habe ich dann, nachdem ich in Österreich auf 30 Tagen war, wieder einen Rückschritt auf 25 gemacht und bin jetzt wieder auf 31 angekommen nach 5 Jahren.
2: Hat da jetzt jemand die Statistik mitgemacht, ja, einen Grafen erstellt über Peter Leibenguts Urlaubstage? Ja, da hätten wir gerne eine PowerPoint-Präsentation nächste Ausgabe zu.
3: Genau, und zwar nicht von uns erstellt. Der Kernpunkt ist, Arbeitsverträge haben mich sehr gewundert. In Deutschland und Österreich ist das immer so ein mittleres Pamphlet, auch wenn die auf dem Tarifvertrag immer rauslaufen. In Italien kann so ein Arbeitsvertrag, wenn der auf einen Tarifvertrag gemünzt ist, gerade mal eine DIN A4-Seite sein. Und ich finde das immer relativ ungeregelt, beziehungsweise fishy. Also ich bin dann immer misstrauisch, wenn einer da mitkommt.
2: So, da fehlt doch was.
3: Da
2: sind doch irgendwie ein paar Sachen, die weggelassen.
3: Ja. Ich finde es jedenfalls sehr, sehr seltsam. Also ich war auch immer bei den Arbeitgebern, bei denen ich war immer tariflich angestellt, nie AT. Und das, was für mich sehr interessant ist, der Durchgriff der Gewerkschaften ist in jedem der Länder unterschiedlich. Und am stärksten ist es in Österreich. Also jährlich im Oktober, November die Tarifvertragsrunden. Und ich war damals im Kollektivvertrag Metall drin. Und die machen quasi die Bresche für alle anderen Kollektivverträge auf. Und da kommen schon satte Erhöhungen rum. Also da redest du wirklich um Inflationsausgleich. Wir haben letztes Jahr 9% gekriegt. Das schaffst du in Italien nicht. Das sind
2: Centbeträge.
3: Österreich ist in der Hinsicht wirklich krass.
2: Ja. Ach, in Österreich.
3: Naja.
2: Ja. Und, hier noch vielleicht eine private Geschichte zum Einwurf. Entschuldigung. Wir haben ja beide akademisch gearbeitet. Ich weiß gar nicht, wie das bei dir war in der Promotionszeit.
3: Ja, TVÖD.
2: Ich war ja damals dann TVÖD angestellt. Also Tarifvertrag öffentlicher Dienst. Und das Interessante damals war ja, dass da es regelmäßig Streiks gab, aber wir die immer nie gemacht haben, sondern irgendwie nur das Ergebnis automatisch bekommen haben. Also gab es dann plötzlich 5% mehr Geld, weil andere gestreikt haben im öffentlichen Dienst.
3: Ja, weil auch diese Zusammenfassung akademisches Personal und richtiger öffentlicher Dienst etwas willkürlich ist. Ne?
2: Das stimmt. Ja. Wie ist das jedenfalls mit Steuern bei dir?
3: Steuern, also in Österreich ging das relativ automatisch. Und Italien komme ich nicht um einen Steuerberater rum.
2: Ja gut, da muss ja auch jemand für arbeiten. Also da will ja auch jemand anderes arbeiten.
3: Ich würde es ja gern selbst machen, aber es ist einfach so fuchsig, sich da durch alle, nee, lass mal, der kann der kriegt sein Geld fertig.
2: Ist okay. Und Krankenversicherung?
3: Immer gesetzlich. Und in Österreich und Italien musste ich lernen, dass du für allen Shit irgendeine Zusatzversicherung brauchst. Und dass du sehr, sehr oft in irgendwelche Privatkliniken gehen musst, damit du zügig Versorgung bekommst.
2: Yeah.
3: Und das ist halt immer noch Zusatzleistung, die du bringen musst. Und die ist in Italien aber relativ günstig in Relation zu Deutschland und Österreich.
2: Na, immerhin. Ja. Na, immerhin. Aber wenigstens keine amerikanischen Verhältnisse, wo man für eine Entbindung irgendwie mal schnell 20.000 Euro los ist.
3: Oder sie gar nicht machen kann. Nee, das war ja ein Schwangerschaftsabbruch regulär. Ja, den kann man ja nicht mehr machen. Danke, Roe v. Wade, Abschaffung von letztem Jahr. Was für ein Schwachsinn.
1: Und jetzt, so wie ich euch kenne, wollen da doch bestimmt noch Episodes als Norschlag, oder?
2: Ach, gucke mal, die haben ja, wo wir gerade über Schwachsinn gesprochen haben, was für ein Schmarrn wird uns hier serviert, Tiramisu am Tisch zubereitet.
3: Also,
2: machen die jetzt hier auch. Ja, machen die jetzt hier auch. Ja, habe ich jetzt, als ich in München war, habe ich gesehen, die machen jetzt am Tisch und Internetvideos und jetzt auch in diesem Lokal hier, wo wir uns jedes, wie oft treffen wir uns eigentlich? Alle 3 Wochen mal treffen, so miteinander plaudern. Und jetzt haben die hier auch Tiramisu am Tisch. Lass dir das mal an. Jetzt macht ihr diese Löffelbiskuit und dann, Gott, das wird dir was. Also so ein ordentliches
3: der Tiramisu. Der zieht mir mit dem Amaretto zu wenig durch.
2: Ja, das ist einfach. Es, genau. Das muss doch irgendwie durchziehen. Ein Tiramisu ist irgendwie eigentlich 2 Tage später am besten. Wobei, da muss man ein bisschen mit den Eiern aufpassen. Aber der ist doch viel intensiver, als jetzt hier ganz frisch am Tisch zu bereiten. Was ist denn das für ein Schmarrn? Da wäre mir ein Kaiserschmarrn lieber. Egal. weißt du, was ich besonders süß finde hier, wenn wir ja als alle paar Jahre wieder mit ähnlichen Themen bestickt werden. Also jetzt im Dezember vergangenen Jahres zum Beispiel kam ja wieder auf das Versagen des deutschen Bildungssystems, also hier die berühmte PISA-Studie.
3: Ach nee, ja. Stimmt. Und jetzt stand gerade beim Heise eine interessante Geschichte, die vielleicht dazu passt. Und zwar haben 40 Forscher aus DACH, also aus Deutschland, Österreich, Schweiz, eine gemeinsame Forderung unterzeichnet, um die Digitalisierung an Schulen, Vorschulen und Kitas weitgehend zu stoppen. Denn laut ihren Erkenntnissen aus Studien heraus würde der Unterricht mit Tablets und Laptops für Kinder bis zur 6. Klasse zu nichts führen. Also sie werden eher dümmer denn schlauer.
2: Ja, so ihre Aussage. Ja, und das ist vor allem ganz lustig, weil so eine Erkenntnis kommt jetzt zu einer Zeit, wo die Neuauflage des Digitalpaktes in Deutschland zwischen Bund und Ländern ja durchdiskutiert wird. Also genau. Die Richtlinien festgelegt werden und die Zukunft festgelegt wird für die Ausbildung, dass die Kids von morgen oder die Arbeitnehmer von morgen, die ja heute Kids sind, am globalen Arbeitsmarkt teilnehmen können, erfolgreich. Ja.
3: Ja, und das Krasse ist, dass auch Vorreiterregionen wie aus Skandinavien, wie zum Beispiel Schweden, in der Sache ums Umdenken wieder anfangen. Die nehmen richtungsweisend gesehene Entscheidungen der Vorgängerregierung zurück. Und das Karolinska-Institut in Stockholm sagt sogar, dass die behaupteten positiven Befunde digitaler Bildung überhaupt nicht belegbar seien. Also es eher noch größere Auswirkungen auf den Wissenserwerb der Schüler gibt, die eher negativ sind. Und die wichtigsten Stichworte dabei sind verminderte Sprachentwicklung, geringere körperliche Aktivität, Konzentrationsschwächen und vor allen Dingen Abhängigkeitsverhalten, wenn sie damit interagieren.
2: Also, so wie ich das sehe, geht es jetzt mehr wieder darum, die richtige Mischung zu finden zwischen einer zukunftsgerichteten Ausbildung mit den Mitteln der Arbeitswelt einerseits und einer kindgerechten und motivierenden Beschäftigung andererseits, also Geist und Körper gleichsam zu fordern.
3: Ja, und ich kann jedes Elternteil, das ich zum Beispiel letztes Jahr bei unserer Abi-Feier getroffen habe, die haben gesagt, es kann doch nicht sein, dass die Ausstattung mit digitalen Lehrmitteln so lange dauert oder dass keine Bandbreite für die internetversorgenden Schulen da ist. Und wenn du dann hörst, in dem einen Eck vom Saarland gibt es das, im anderen Eck vom Saarland nicht, also eine Ungleichverteilung. Und genauso wenig kann es sein, dass das das Allheilmittel sein soll. Also alles digital kann nicht dazu beitragen, die bildungstechnischen Herausforderungen zu
2: meistern. Ich meine, wir zwei sind ja definitiv noch Generation Overhead-Projektor. Ja, weil das
3: Digital Native Overhead.
2: Lieblingswerkzeug, wenn es einmal eine Präsentation gab. Und da möchte ich eine andere Episode meines Lebens kurz einwerfen. Ich habe in Saarbrücken Informatik studiert und damals auch beim geehrten Professor, ich glaube, Malster war das, darf ich das sagen? Darf ich?
3: Ja, darfst du. Ist keine Marke, von darf man sagen.
2: Vom Deutschen
3: ja.
2: Forschungsinstitut für Künstliche Intelligenz gab es damals schon Künstliche Intelligenz, also vor 20 Jahren. Jedenfalls die Vorlesungen damals waren mit animierten Folien, also wirklich Transparencies. Ja, wirklich.
3: Daumenkino!
2: Also, KI Ende der 90er, Anfang der 2000er wurde an der Uni mit faltbaren Folien gelehrt. Ja, so. Welcome ChatGPT.
3: So gut.
2: Kannst du dir heute von ChatGPT automatisch basteln.
3: Stark. Lassen, ja.
2: Übrigens arbeiten, wenn wir reden ja gerade über Computer Science, Informatik. Es arbeiten ja nicht nur Menschen, sondern auch Computer. Mhm. Und die entwickeln auch einiges an Abwärme. Und wir kennen das, also jetzt auch gerade KI-Stichwort,
3: das
2: große Rechenzentrum, die arbeiten so wild, dass sie auch extrem große Kühlungen benötigen.
3: Ja, und die Abwärme, die könnte doch eigentlich super dezentral genutzt werden, oder?
2: Ja, wenn die nicht alle so zentral wären, dann schon. Aber jetzt hat ein Physiker, Chris Jordan aus England, in seiner Landwerkstatt in Godalming, wherever that is,
3: in Wessex.
2: Ja, irgendwo in England, im Hinterland, ein System entwickelt, das die Abwärme von Computern zur kostenlosen Wassererwärmung genutzt wird. Ja, in seinem Startup entwickelt er ein System, das den Computer in der Wohnung, ein Offsite-Server, könnte man sagen, der verbindet sich mit dem Cloud-Netzwerk und die Prozessorabwärme heizt dann im Heizkeller oder wo auch immer das ist, den Kessel auf. Und das entspricht ungefähr 5 Kilowattstunden Warmwasser.
3: Das ist ja schon der durchschnittliche Tagesverbrauch von einer Familie,
2: ja,
3: oder?
2: Ja, und er hat das auch mal durchgerechnet. Das spart so ein Hausbesitzer etwa 300 Euro im Jahr an Warmwasser. Ja? Gleichzeitig reduziert es den CO2-Ausstoß um etwa eine Tonne pro Jahr pro Server. Und insofern ist das eigentlich ein Win-Win-Win-Win mit nachhaltigem Beitrag zum Umweltschutz, ja? Für so einen dezentralen Server.
3: Super.
2: Ja, könnte ich mir hier auch herstellen, statt den Strom zweimal im Jahr anzuschalten für das Warmwasser. Der Rest kommt von der Sonne.
1: So, es ist schon spät, war. Gebt mir mal den Deckel. Ich mache euch mal die Rechnung.
3: Die Story von dem Engländer ist ja schon stark, aber wir haben bei uns im Technologiepark ein Startup, was sowas Ähnliches macht. Die bauen Rechner, die zum einen deine Programmierbude heizen mit der Abwärme und zum anderen gleichzeitig Bitcoin meinen. Also du verdienst Geld, während du
2: Abwärme hast. Ich auch mal ein Video gesehen, wo jemand einen Saunabetrieb, glaube ich, hat und zum Heizen benutzt er die Abwärme von Bitcoin-Minern. Ja. Also grob kannst du die Heizung aufdrehen und sozusagen noch Geld mit verdienen. Ja. Also zum Aufheizen der Sauna und die Bitcoins werden erzeugt.
3: Ja, du, vielleicht können wir auch die Rechnung von uns gerade so bezahlen. Da kommt sie ja auch schon.
2: Ach, und die Mehrwertsteuer ist auch wieder auf dem alten Niveau.
3: Ja,
2: Schluck auch hast du gerade gesagt.
3: Sag mal.
2: Schluck, so. So wie wir waren ja vorhin schon linguistisch unterwegs. Weißt du, wie man das, diesen grammatikalisch das nennt, wenn sich das so...
3: Wie man so Begriffe wie Schluck nennt. Ich habe immer gedacht, die hätten in der Grammatik keinen Platz.
2: Ja, ursprünglich kommen die ja aus den Comic-Heftchen und hätten vielleicht auch dort bleiben sollen.
3: Also wenn ich so richtig drüber nachdenke, Comic-Heftchen sind ein gutes Stichwort, weil Schluck und solche Worte sind finite und unflektierte Verbformen, die im Deutschen durch eine deverbale Reduktion entstehen, also durch das Weglassen der Infinitivendungen. Und deshalb werden die kurz inflektiv genannt.
2: Und wie bitte war ich da genau nah dran jetzt?
3: Ja, dieser Inflektiv wird spaßeshalber auch Erikativ genannt.
2: Ach.
3: Da Erika Fuchs, also die Übersetzerin der Mickey Mouse Comics aus den 50er, 60er, 70ern, diese grammatische Form im Deutschen erst recht breit publik gemacht hat.
2: Ja, gut. Also wenn wir jetzt schon über Mickey Mouse reden, dann kann ich jetzt auch Onkel Dagobert anrufen. Vielleicht nehmen die hier im Lokal auch seine Taler.
3: Ja, das wäre super.
2: Schluck, wo wir da gerade drüber gesprochen haben. Ist übrigens auch ein Wort im Hebräischen, das wird hier benutzt, ja, Schluck Katan, ein kleiner Schluck, ja, ich nenne ihn noch. Auch andere interessante Wörter sind im Hebräischen verankert, sowas wie Wischer, Stecker und Isolierband.
3: Apropos, weißt du, an was mich das erinnert? Wir wollten doch mal so eine hebräisch-italienische Ausgabe machen. Die wird ja, ständig hier hingeteasert und die kommt irgendwie nicht.
2: Die machen wir irgendwann mal noch. Ja, lass mal nachdenken.
3: Ja, ja, grübel und studieren. Ne? Vielleicht sollten wir wieder was von der EAV spielen.
2: Ja, komm, das machen wir.
3: Wie wäre es denn am Sonntag bei Alles OK?
2: Ja, Alles OK kommt ja jetzt sonntags im offenen Kanal Saarland. Liebe Freunde der Linguistik und der Linguine, das war...
3: Gutes Breitensport.
2: Das war Think Outside of the Leona Ring. Am Montagabends kommen wir beim offenen Kanal Saarland und natürlich auch auf allen Podcast-Plattformen, dort aber ohne Musik. Peter, es war mir eine Ehre und ich hoffe, es war dir auch selbige, heute Abend miteinander zu plauschen. Genieß den Winter in Südtirol.
3: Werde ich und bei Gelegenheit.
2: Wir hören uns.
3: Werden wir wieder loslegen. Wahrscheinlich in 4 Wochen wieder. Mal schauen.
2: Ja, demnächst eine neue Ausgabe von Think Outside of the Leona Ring. Und dein Kater meldet sich auch nicht so. Ja,
3: ich habe hier wieder Arbeit zu tun, sehe ich.
2: Ja. Alles Gute.
3: Servus.
2: Ciao.

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Was haben wir die damals geliebt? Paul Anka brachte Diana raus, jetzt sag mir, ob sowas noch gibt. A Splish Splash, a Baby Splash, Bobby Ahrens schrieb den Song. Und Ricky Nelsons Mary Lou lief bei uns all night long. 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
1: Ach, wenn ich diese Musik höre, dann geht's mir gut. Es ist Top 100 Zeit, die deutsche Verkaufshitparade. Und ich habe hier die passende Liste dazu. Wir gehen zum Valentinstag. Und zwar zum 14. Februar 1990. Die deutsche Verkaufshitparade damals immer präsentiert im Kraftpaket. Und Wolfgang Hellmann, der ist zur Stelle. Und zwar ab Moment Position 23. Jawohl. Er bearbeitet also dann knapp ein Viertel dieser Top 100. Und das bedeutet, mehr als drei Viertel, das muss ich nun bearbeiten.
2: Um Gottes Willen, machen Sie sowas nicht.
1: Ja, ich kann es doch nicht ändern. Ja, das ist besser als gar nichts. Und so haben wir wieder eine neue Top 100. Mal wieder. Wie gesagt, Ausgabedatum 14.02.90. Am Mikro ist für euch der Marc und ich verrate heute mal zu Beginn der Sendung schon etwas über Platz 1. Das hat auch mit dem ersten Neueinsteiger zu tun. Aber erstmal weitere Positionen auf der 100. Tracy Chapman mit Crossroads, Mysterious Art mit Karma, Omen 2 auf der 99 und Personal Jesus von Depeche Mode auf der 98. So, und jetzt kommt Neueinsteiger Nummer 1 von 0 auf die 97. Und das Original dieses Titels, das fällt heute von Platz 1 runter, und zwar dies nach 9 Wochen. Da wisst ihr sicherlich, um was es geht, wenn ich jetzt die Neueinsteiger Nummer 1 ankündige. Es ist von Jamtronic die Coverversion von Another Day in Paradise von 0 auf die 97. It's new.

Das war ein deutsches Projekt damals, Jamtronic, und das war Neueinsteiger Nummer 1, die Position 97 mit dem Titel Another Day in Paradise. Jetzt schaue ich gerade mal, wie viele Neuzugänge wir heute haben. 7 Stück. Ja, 7 Neueinsteiger heute in der Top 100. Ausgabedatum 14. Februar 90. So, die weiteren Positionen. Tina Turner mit The Best auf der 96, Richard Marx mit Right Here Waiting auf der 95 und Jive Bunny und die Master Mixes mit Swing the Mood, eine ehemalige 1, heute auf 94. Do the Right Thing mit Red Hat Kingpin auf der 93 und hier läuft schon die Position 92. In der zweiten Woche dabei, kommend von der 99, und ich habe hier mal die Maxi-Version rausgesucht. Hier ist Mr. Lee und Get Busy.

Leroy Haggard Jr., so heißt er wirklich, Mr. Lee mit dem Titel Get Busy von der 99 auf die 92. So, ihr hört die Top 100, wir sind mittendrin in der Liste, die deutsche Verkaufshitparade vom 14. Februar 1990. Liza Minnelli mit Losing My Mind auf der 91 und Out of the Ordinary mit Play It Again auf der 90. Gloria Estefan mit Oye Mi Canto auf der 89. Alice Cooper mit Poison die 88 und Robin Beck mit Tears in the Rain auf der 87. Und hier ist nun der zweite reguläre Neueinsteiger für heute von 0 auf die 86 aus dem aktuellen Album Stormfront. Von ihm übrigens selbst komponiert und auch selbst getextet. Mr. Billy Joel mit dem Titel Leningrad. Neuzugang 2. It's new.

Neueinsteiger Nummer 2 von 0 auf die 86, Billy Joel mit Leningrad. Auf der 85 Cliff Richard mit Lean on You und Marianne Rosenberg mit Ich denk an dich auf der 84. So, und jetzt gibt es einen kleinen Aufschnitt. Ja, von jedem etwas, und es gibt einen Dreierpack, nämlich zunächst einen Re-Entry. Das bedeutet also, die Platte war schon mal in der Top 100, flog raus und ist jetzt wieder drin. Auf der 83 Re-Entry Janet Jackson mit Rhythm Nation, Themasong aus ihrem aktuellen Album. Auf der 82 ein Aufsteiger oder eine Aufsteigerin, genauer gesagt Kylie Minogue mit Never Too Late, und dann auch noch ein Neueinsteiger auf der 81. Und was kommt da auf uns zu? Ein zukünftiger Welthit, nämlich Snap mit dem Titel The Power. In der Reihenfolge in diesem Dreierpack: Janet Jackson, dann Kylie und dann Snap.

0: Auf dem 13. Studioalbum von Queen, das war der Themasong The Miracle von Queen, Re-Entry von 0 auf die 78 erneut dabei. Woman in Chains mit Tears for Fears auf der 77 und Meccano mit Hijo de la Luna auf der 76. A Diva mit I Thank You, Position 75 und hier ist unser Neueinsteiger Nummer 4. Ein ehemaliger Kinderstar kommt jetzt auf uns zu, denn im Alter von 10 Jahren, da wurde sie bereits entdeckt, hat ihren ersten Auftritt bei Rudi Carrell am laufenden Band. Neueinsteiger Nummer 4 von 0 auf die 74, hier ist Andrea Jürgens und Wir tanzen Lambada. Na dann mal aufgestellt, eng umschlungen und dann geht's los.
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Ja, hat nichts zu tun mit der gleichnamigen Nummer von Kaoma Danzando Lambada. Eigenständige Komposition dieses Teil hier von Andrea Jürgens, Neueinsteiger 4, Position 74, wir tanzen Lambada. Die weiteren Positionen, die Simple Minds mit der Amsterdam EP auf der 73 und die Flippers mit Lotusblume, Aufsteiger auf die 72, spiele ich aber nicht. Nee. Peter Maffay mit Tiefe auf der 71 und Beautiful South mit You Keep It All In auf der 70.

Erasure mit You Surround Me, die 69, Lisa Stansfield mit This Is The Right Time, die 68 und Claudia Jung, Stumme Signale, Position 67. Milli Vanilli mit All or Nothing, die 66 und Sydney Youngblood, abgestürzt von der 38 auf die 65 mit If Only I Could. Wet Wet Wet mit Sweet Surrender auf der 64 und We Almost Got It Together von Tanita Tikaram auf der 63. Die Eurythmics mit Don't Ask Me Why auf der 62 und hier sind nun zwei Aufsteiger nacheinander. Von der 71 auf die 61 Jennifer Rush mit Higher Ground, da habe ich die Maxi-Version wieder eingepflügt. Eingepflügt ist auch ein schönes Wort, oder? Und von 80 rauf auf die 60 Aufsteiger auch für Christa Berg und This Waiting Heart. Aber los geht's mit Jennifer Rush, wie gesagt, die Maxi.

Aufsteiger von 80 rauf auf die 60, 20 Plätze also rauf für Chris de Burgh und den Titel This Waiting Heart. So, Wolfgang Hellmann meldet sich gleich mal zwischendurch zu Wort, nämlich nach der Position 49, genau. Aber bis dahin gibt's noch zwei Titel. Aber zunächst noch ein paar weitere Positionen. 59, Jive Bunny and the Master Mixes mit That's What I Like. Tina Turner mit Steamy Windows unverändert auf 58 und Sherry Belafonte mit Give a Little Love auf der 57. Tony Carey mit I Feel Good die 56 und Heinz Rudolf Kunze Alles was sie will die 55. Chris Rea The Road to Hell die 54, Rod Stewart This Old Heart of Mine die 53 und Sacrifice mit Elton John die 52. Und hier ist der nächste Aufsteiger. Gar nicht mal so schlecht. 39 Punkte nach oben von der 90 auf die 51. Hier ist das Carlisle, so hat jedenfalls Wolfgang immer gesagt. Belinda Carlisle und La Luna.

Aufsteigerin von der 90 auf die 51, Belinda Carlisle mit dem Titel La Luna. Oh Well mit dem Titel Oh Well auf der 50 und hier ist der fünfte Neueinsteiger für heute im Original aus dem Jahre 1971 von der Band Wishful Thinking. Und hier ist die Coverversion. Steigt ein an diesem 14. Februar 1990. Hier ist die Version von Sandra und hier ist der Titel Hiroshima von 0 auf 49.

Unser Neuzugang 5 in der heutigen Top 100, das war Sandra mit Hiroshima, Position 49. Das war zugleich Teil 1 der Top 100 für heute. Teil 2 folgt ab 19:05 Uhr. Bis gleich.

Na, das ist doch eine wunderbare Vorlage. Vielen Dank, Wolfgang. Das war also der Abgesang aus der ersten Stunde. Und jetzt kann ich noch ein bisschen auf diese neue Version von der Incredible Bongo Band moderieren. Es geht also dann direkt los in die zweite Stunde. Wir haben ja gerade gehört, Sandra mit Hiroshima, Position 49. Die Position 48, die kommt vom Big Fun Can't Shake the Feeling. Unverändert übrigens. Und hier ist schon Neuzugang 6 von 0 auf die Position 47. Ein Italo-Dance-Projekt mit dem Namen The 49ers. Und hier ist der Titel Touch Me. Na dann.

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1: Ja, dieses Jingle hätte eigentlich vor diesem Titel kommen müssen, ja? Neueinsteiger Nummer 6, die Position 47. Und das waren die 49ers mit dem Titel Touch Me. Und warum überhaupt 49ers? Das hat einen ganz bestimmten Grund. Denn die Sängerin der 49ers, das ist Anne-Marie Smith. Die war bei der Casting-Show, also bei dem Casting-Wettbewerb für diese Band, das 49. Mitglied. Und deshalb hat sich diese Band eben nach dem amerikanischen Football-Team San Francisco 49ers benannt. Ihr hört die Top 100 vom 14. Februar 1990, dem Valentinstag. Dazu passend die Position 46, Verlieben, Verlieren mit der Münchner Freiheit. Artists United von Nature mit Yes We Can auf der 45 und Belinda Carlisle mit Leave a Light On auf der 44. Hier ist der nächste Re-Entry. Ja, ist einiges los an Wiedereinsteigern heute. Viele Wiedereinsteiger dabei, unter anderem die 43. Hier ist Cybill und Don't Make Me Over.

Aus Amerika kommt sie, die Sängerin Cybill, mit vollständigem Namen übrigens Cybill Lynch, und das war ihr Hit Don't Make Me Over, übrigens im Original von Dionne Warwick. Das war die 43 in der Top 100. Auf der 42 die Fine Young Cannibals mit I'm Not The Man I Used To Be und Karel Gott mit Nie Mehr Bolero auf der 41. Hier kommt die Position 40. Es geht nach Australien zu Jason Donovan. Aufsteiger kommend von der 44. Hier ist When You Come Back To Me.

Jason Donovan und When You Come Back to Me, die 40 in der Top 100. John F. und die Gropius-Lerchen mit Berlin, Berlin, die Mauer ist weg auf der 39 und Nena mit Wundergeschehen auf der 38. Hier ist der nächste Aufsteiger, 45 in der letzten Woche, 8 Punkte hoch auf die 37 heute. Jürgen Drews mit Dir sofort und ohne Ende. Oh, das stelle ich mir lustig vor.

0: zack, fertig, das war's. Mit dir sofort und ohne Ende Aufsteiger in der heutigen Top 100, Jürgen Drews von der 45 auf die 37. MC Zar in The Real McCoy mit Pump Up The Jam, der Rap auf der 36 und Richard Marx mit Angelia auf der 35. Linda Ronstadt und Erin Neville mit Don't Know Much unverändert auf der 34 und Siegmund und seine Freunde mit Erdbeermund auf 33. Weil ich dich liebe mit Westernhagen die 32 und Black Box mit Ride On Time auf der 31. So, und jetzt kommt ein Dreierpack und dazu brauche ich dieses Jingle hier.
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0: Genau, es ist soweit und der Top-Einsteiger der Woche, der kommt jetzt auf der Position 30, aber auch auf der Position 28. Das ist ganz einfach, also der erste reguläre Neuzugang, also der echte höchste Neuzugang, der kommt jetzt auf Position 30. Neuzugang 7, das ist die neue Singleplatte von Black Box mit dem Titel I Don't Know Anybody Else. In der ersten Woche dabei und der höchste Neueinsteiger. Dann auf der 29 ein Re-Entry von Comtour, spiele ich direkt hinten dran, der Titel Hans von Stoffeln. Thorsten Fenzlau hat da seine Hände im Spiel. Und die Position 28, das ist der nächste Top-Einsteiger der Woche. Dieses Mal allerdings ein Wiedereinsteiger. Also dieses Jingle hier, das passt gleich doppelt. Position 28, Black Betty mit Ram Jam. Und zwar der Remix. Das ist der höchste Wiedereinsteiger auf 28. Also im Block jetzt Black Box, dann Comtour und Ram Jam. Ja.

Dieses Schloss kam nämlich früh in die Hände von Rittern, die man die Teutschen nannte. 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Einer der wüstesten soll der Hans von Stoffelen gewesen sein aus dem Schwabenlande. 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

So, bitte nicht böse sein, aber ich habe jetzt einfach das coole Original dieses Titels gespielt, ja. Also damals am 14. Februar 1990, da stieg irgend so ein Remix ein in die Top 100, aber ich denke, ihr seid mir nicht böse, oder? Das waren Black Betty und Ram Jam. Der Top-Wiedereinsteiger in der Top 100. So, ich hab's gleich geschafft und Wolfgang Hellmann ist dann gleich endlich zur Stelle. Meine Güte, der hat sich heute aber wirklich Zeit gelassen, oder? Also ab Platz 23 ist er da. Zuvor gibt's noch ein paar Positionen, zum Beispiel die 27 von Kaoma, dann Sando Lambada. Jimmy Somerville und June Miles Kingston mit Comment te dire adieu auf der 26. Double Trouble und Rebel MC mit Street Tough auf der 25 und Kaoma mit Lambada wochenlang auf 1, heute auf 24. So, und ich verabschiede mich mit einem Aufsteiger. Wie gesagt, danach ist Wolfgang Hellmann dran und zwar von der 46 rauf auf die 23. Die neue Single von Phil Collins heißt I Wish It Would Rain Down. Und nochmal ganz langsam, sie heißt I Wish It Would Rain Down, nicht I Wish I Would Rain Down. Warum ich das sage, das hört ihr gleich nach dem Titel. Okay, viel Spaß!

I Wish I Would Rain Down von Phil Collins, die Position 23. So, da geht was nicht, macht nichts, machen wir weiter. 6 Minuten nach 7:30. Die weiteren Positionen der Top 100 heute. Und da haben wir Mixmaster mit Grand Piano auf Position 22, dann Roxette mit Listen to Your Heart auf der 21 und auf 20 Dear Jesse von Madonna. Milli Vanilli belegen mit Girl, I'm Gonna Miss You die Position 19 und auf 18 David A. Stewart Instrumentalmusik mit Lily Was Here. Pump Up the Jam von Technotronic, das ist die Position 17. Ach, Musik haben wir auch, sehr schön. Und We Didn't Start the Fire von Billy Joel, das ist die Position 16 heute. Der Erdbeermond in der Version mit Culture Beat auf 15 und Bakerman von Laid Back die 14. You Got It, The Right Stuff von New Kids on the Block auf der 13 und The Message is Love von Arthur Baker belegt die 12. Gerard Joling, No More Boleros auf der Position 11 und All Around the World mit Lisa Stansfield die Position 10. Get Alive von Soul to Soul auf der 9 und Easy mit ISMC die Position 8. Und jetzt haben wir wieder Musik, nämlich eine weitere Aufsteigerin. Sie heißt Layla Kay, der Titel heißt Get to Get und sie belegten dieser Woche die Position 7, in der Vorwoche die 10.

Von 10 auf die 7 in dieser Woche Layla, Kay und Got to Get. Auch die Position 6 haben wir aufgelegt, denn auch die ist aufgestiegen. Letzte Woche 11, heute die 6. Dusty, Spring ins Feld, Dusty Springfield und In Private.

0: Von den Pet Shop Boys gehäkelt, in Private mit Dusty Springfield von 11 auf die 6. In den nächsten 15 Minuten geht es um Sidney Youngblood, um Phil Collins, um Technotronic, um FBI Project und um die neue 1. Die Top 5 sehen folgendermaßen aus, von 8 auf die 5 FBI Project und Rich in Paradise.
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Die neue Position 5 in der Vorwoche auf 8, FPI Project mit dem Titel Rich in Paradise. Hey you. Sit and Wait von Sydney Youngblood abgefallen von 2 auf die 4. Und jetzt kommt wieder ein riesen Aufsteiger von 37 letzte Woche auf die Position 3 in dieser. Und das Ding spielen wir auch. Technotronic und Get Up.

Die neue Position 3, Vorwoche 37, Technodronic mit Get Up. Es fehlen noch zwei Titel, kommen wir gleich zu. Erst noch einmal der Rückblick auf die heutige Sendung. Neu, das heißt zum ersten Mal vertreten in der deutschen Verkaufshitparade, waren folgende Titel. Another Day in Paradise in der Version mit Jamtronic auf Position 97, Neuzugang 1. Leningrad von Billy Joel, Neuzugang 2 auf der Position 86. Neuzugang 3. The Power mit Snap auf der 81. Neuzugang 4 auf Position 74, das war Andrea Jürgens mit Wir tanzen Lambada. Neuzugang 5 Hiroshima von Sandra, das war die Position 49. Und Neuzugang 6 auf der Position 47, das war die Gruppe 49ers mit dem Titel Touch Me. Blackbox ebenfalls neu dabei, Neuzugang 7 auf der 30 mit dem Titel I Don't Know Anybody Else. Top-Einsteiger ist er nochmal erwähnt, das war Ram Jam mit Black Betty, zugleich auch Wiedereinsteiger auf der Position 28. Dazu kamen einige Aufsteiger und es fehlen noch die ersten beiden. Also Phil Collins runter von 1 auf 2, Another Day in Paradise. Und das heißt, es muss ja eine neue 1 geben. Und die kommt von 18 am letzten Mittwoch und ist somit die neue Spitzenposition der deutschen Verkaufshitparade Top 100, ermittelt von Media Control im Auftrage des Bundesverbands Phono. 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

ein paar Sekunden haben wir noch. Die Platte ist nicht so lang. 3 Minuten und ein paar Sekunden. Nach mir jetzt am Mikrofon Manfred Sechsauer in der Sendung Pop nach 8. Kraftpaket morgen am Donnerstag. Unser Hit-Tipp mit 8 brandneuen Platten. Es sind auch morgen wieder schöne Sachen dabei. Und dann ab 19.05 Uhr in der zweiten Kraftpaketstunde unsere Superhits im Dreierpack in der Sendung Hit-Container. Legt man ein Tempo vor und dann am Schluss haben wir noch 20 Sekunden Zeit. Aber wir wollen ja jeden Titel ausspielen, gell? Das machen wir auch. Lieber noch ein paar Sekunden Zeit als irgendwo raus, gell? Als dann, hier ist die neue Eins in Deutschland. Der Interpret heißt Werner, uns allen wohl bekannt als Comic und so weiter. Und der Titel heißt nicht Pump Up the Jam, sondern Pump Up das Bier. In diesem Sinne oder nicht in diesem Sinne. Tschüss vom Wolfgang Hillmann.

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Ja, was hat denn der Onkel heute wieder dabei in seinem Köfferchen? Ich muss mir gar nicht mehr so viele Gedanken machen, welche Maxis ich hier spiele, denn ihr bereitet immer eine gute Sache vor mit euren Ideen. Jawohl, und das setze ich dann immer gerne um. 2 Stunden lang die Super Maxis am Dienstagabend im offenen Kanal Saarland. So auch heute am 21. Oktober. Am Mikro ist der Marc und ich wünsche viel Spaß. Ja, dann schauen wir doch mal wirklich, was hier alles im Koffer drin ist. Ich habe wieder einige Maxis dabei. Eine ist wieder relativ lange, und zwar um die 17 Minuten. Ich habe auch einige lange Versionen, das sind Albumversionen, ja, also Extended-Versionen, aber als Albumversion und ansonsten viel interessante Musik. Und wir legen sofort los mit der ersten Dreierrunde und es gibt natürlich auch heute wieder eine große Hörerinnen- und Hörerbeteiligung. Die erste Runde, das sind 3 wirkliche Smash-Hits, die jetzt direkt auf euch zukommen hier bei den Supermaxis. Zum einen Irene Cara mit Flashdance, What a Feeling, 7 Minuten lang. Anschließend Philip Bailey und Phil Collins mit Easy Lover im Dance Extended Mix. Und als drittes, ja, ein Nummer 1 Erfolg damals weltweit, unter anderem auch in Deutschland. Eine Kopplung großer Oldie-Erfolge, naja, zusammengefasst und zusammengemixt von Stars on 45 oder auf Stars on 45. Das war dieses Egamont-Projekt aus Holland. 9 Minuten und 46 Sekunden. Übrigens Volume 1.

Stars on 45 mit Stars on 45. Ja, aber jetzt nicht auf einer Single-Platte, sondern auf einer Maxi-Single. Das war auch damals ein wirklich bombastischer Erfolg, wie gesagt, Nummer 1 gewesen in Deutschland. Bei der nächsten Runde gibt es jetzt nur 2 Titel. Das hat aber damit zu tun, dass gleich das 17-Minuten-Werk kommt. Da kommt nämlich ein DDR-Rock-Klassiker auf uns zu, der bereits in der Single-Version knappe 7 Minuten lang ist. Es geht nämlich um den Titel Am Fenster von der Gruppe City aus Mitte der 70er Jahre. Und dank der Initiative des westdeutschen Musikverlegers und Produzenten Peter Schimmelpfennig, der Amiga mit 25.000 D-Mark unterstützte, erschien 1978 Am Fenster erstmals auf einer Langspielplatte. Auf der Amiga-LP Am Fenster ist das Lied in einer 17 Minuten und 40 Sekunden langen Version zu hören. Und genau diese Fassung, die eigentlich aus 3 Teilen besteht, die hören wir uns jetzt mal an. Die 3 Teile heißen übrigens Traum, Tagtraum und Am Fenster. Wie gesagt, das hören wir gleich. Aber zuvor, irgendwie sind wir im Climie Fischer-Fieber. Bei der letzten Ausgabe waren sie dabei mit dem Titel Love Changes Everything. Und hier sind sie gleich wieder mit der Nachfolgesingle Rise to the Occasion.

Am Fenster von City. Ja, ich schaue jetzt gerade mal aus dem Fenster. Ein ganz passables Wetter, was wir da gerade haben bei der Vorproduktion der Supermaxis. Ein goldener Oktober. Ja, 16, 17 Grad und Sonne. So macht das doch Spaß. So, jetzt muss ich in der nächsten Runde nur wieder zwei Titel ansagen. Denn der dritte Titel, der kommt mal, ja, wie sagt er so selber, von einem inoffiziellen Redaktionsmitglied der Okasa Supermaxis. Ich glaube, ihr wisst schon, wer dann gleich kommt, wieder mit eigener Ansage und tollen Infos zu einem ganz bestimmten Song. Zunächst gibt es aber jetzt zwei Werke, die waren in der Ursprungsfassung wohl zu langweilig und erst durch Remixe oder durch speziell abgemischte Versionen gerieten sie zu wirklich tollen Single-Erfolgen. Zum einen geht es jetzt um Whitney Houston und eine Single-Auskopplung aus dem Album I'm Your Baby Tonight aus dem Jahre 1990 und da gibt es jetzt insgesamt so viele Mixe. Es gibt den Waddle Straight Mix, den Extended UK Mix, den Upbeat Cut Mix, den Waddle Alternate Mix, den Breakthrough Mix, aber ich musste mich jetzt für einen Mix entscheiden und zwar für den Upbeat Cut Mix. Es geht um den Titel My Name is Not Susan. In der Maxi-Version hören wir jetzt von Whitney Houston. Und anschließend, da gab es eine Single aus dem Jahre 1985, die wirklich floppte. Ja, und für Freddie Mercury war das wirklich eine Katastrophe damals. Ja, untere Chartpositionen hat es gerade so in die englische Single-Parade geschafft. Der Titel Living on My Own. Aber dann kam das Jahr 1993. Es gab einen speziellen Remix und zwei Jahre nach dem Tod von Freddie Mercury wurde das hier ein Riesenerfolg. Tragischerweise, und so ist es ja oft, hat das natürlich auch nach dem Tod von Freddie Mercury wieder für enorme Aufmerksamkeit gesorgt. Also, es gibt zwei spezielle Versionen. My Name is Not Susan von Whitney Houston in der Maxi-Version und anschließend Living on My Own von Freddie Mercury.

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1: Ja, da haben wir auch mal Heino bei den Supermaxis dabei und das vollkommen zu Recht mit dieser Acid-Nummer aus dem Jahre 1989. So, noch ergänzenderweise, das wollte ich vorhin noch sagen, das sage ich aber jetzt, und zwar der Remix aus dem Jahre 93 von Living on My Own, der kam natürlich von den belgischen Produzenten No More Brothers. Ja, das sollte man hier erwähnen, denn die waren natürlich mitverantwortlich für den Mega-Erfolg aus dem Jahre 93 dieser Single. So, die nächste Runde, wir bleiben bei erfolgreichen Alben oder erfolgreichen Singles. Es geht nun um das dritte Studioalbum von Janet Jackson. 1986 veröffentlicht, heißt es Control, hat sich bis heute über 14 Millionen Mal verkauft. Ja, da hat die kleine Schwester von Michael sich wirklich auch aus dem Schatten herausgespült mit diesem Album spätestens, ja, und den erfolgreichen Single-Auskopplungen. Und den Themasong aus dem Album, den hören wir, der schafft es damals bis auf Platz 5 in der US Billboard-Hitparade und auch diese Single hat sich 500.000 Mal verkauft, läuft jetzt in der Maxi-Version. 7 Minuten und 30 Sekunden Janet Jackson. Anschließend gibt es Kylie Minogue mit der zweiten Single aus dem zweiten Studioalbum und zwar die Nummer Love, nee, Wouldn't Change a Thing. Auch hier wird die 7-Minuten-Marke gekratzt und bei der dritten Maxi, da geht es ja um einen Nummer-1-Erfolg aus Deutschland. Auch das war natürlich sehr erfolgreich damals, zu den Olympischen Spielen veröffentlicht. Der Themasong von Giorgio Moroder und Paul Engemann, Reach Out.

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2: Da hat er einen Bambi dafür bekommen, der gute Giorgio Moroder, zusammen mit Paul Engemann, der offizielle Song für die Olympischen Spiele, die Sommerspiele 1984. Das war der Titel Reach Out. So, der nächste Dreierpack ist zugleich der letzte Dreierpack heute in der Sendung bei den Okasa Supermaxis, die Ausgabe Numero 28. Und ist es nicht schön, wenn ein Debütalbum einfach nur heißt Welcome to the Beautiful South? So heißt nämlich das Debütalbum der gleichnamigen Band, englische Band natürlich, und erschienen aus dem Jahre oder im Jahre 1989. Und die erste Single daraus, die war in der Single-Version 4 Minuten und 10 Sekunden. Und in der Albumversion, die nehme ich jetzt mal als Maxi-Version, ist der Titel 2 Minuten länger. Es geht um den Titel Song for Whoever. Beautiful South machen den Anfang in dieser letzten Runde. Dann gibt es eine Solonummer von Brian Ferry aus dem Jahre 85, der Titel Don't Stop the Dance, den er übrigens selber geschrieben hat, zusammen mit Red Davis. Und der dritte und letzte Titel kommt von der Formation Kiss in the Dark, Backfield in Motion. Und das ist auch wieder eine schöne Bezeichnung für einen Mix, nämlich der Super Bowl Mix. Und der ist knappe 7 Minuten lang. Also Beautiful South, Brian Ferry und Kiss in the Dark.

SR1, Europawelle Saar, zunächst die Verkehrslage. Rheinland-Pfalz, B257, Bonn in Richtung Nürburgring. Vor Altenahr ein Stau von 4 Kilometer Länge infolge hohen Verkehrsaufkommens im Baustellenbereich. Nebel mit Sichtweiten von unter 100 Metern behindert den Verkehr auf der A48 Trier-Koblenz, besonders im Bereich Mayen-Koblenz.

0: Herzlich willkommen zum Journal 2 auf SR1 Europawelle Saarsport und Musik. Das Ganze fängt wieder richtig schön an, nämlich mit zwei Moderatoren, in diesem Fall wieder mit dem Jan Hofer. Haben wir uns richtig dran gewöhnt. Dass du den Anfang machst hier.
1: Ja.
0: Gut, und da die Sendung ja auch Sport und Musik heißt, hast du die erste sportliche Vorübung noch vor dir? Mit der Zunge ganz schnell und so schnell durchlaufen.
1: Durchlaufen müssen wir noch bringen, damit wir morgen wiederholen können in unserer Sendung Bonjour Salut. Machen wir ganz schnell. Der erste Neuvorschlag im Hit Express war Status Quo, What You're Proposing.

Die Gruppe Police ist seit einigen Monaten bei uns erfolgreich mit verschiedenen Titeln bereits. Und hier als dritter Neuvorschlag, Don't Stand So Close to Me. Das ist The Police.

0: Eine Melodie aus dem Schamoni-Film Das Traumhaus, interpretiert von Thomas Vogt, geschrieben von Peter Herbolzheimer. Ein Name, der den Musikinteressierten mit Sicherheit ein Begriff ist. Thomas Vogt und Wohin? Vierter Neuvorschlag.
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Und die Gumbay Dance Band bringt wieder einmal Musik, die aus der Sonne kommt. Eldorado, so heißt ihr neuester Titel. Die Gumbay Dance Band ist unser fünfter Neuvorschlag.

Golden Dreams of Eldorado. Und wir kommen zu den Platzierungen, den 15 erfolgreichsten Schlagern der Europawelle, internationalen Schlager natürlich in dieser Woche. Die Gruppe Ottawan, tja, die kennen Sie mit Sicherheit aus vielen, vielen Titeln, die bereits sehr, sehr erfolgreich waren, aus der Disco-Szene. Zum 8. Mal dabei, das bedeutet für Sie, dass Sie in dieser Woche zum letzten Mal bei uns vertreten sind. Und Sie konnten auch gleichzeitig einen Schritt zurück hinnehmen. Vom 11. zurückgefallen auf den 15. Platz, die Gruppe Ottawan und You're Okay.

Die Gruppe Ottawan war zum letzten Mal dabei, Arabesque zum ersten Mal. Take Me, Don't Break Me, zum ersten Mal dabei auf dem 14. Platz.

Another One Bites the Dust, das ist die Gruppe Queen. Wissen die Fans natürlich, von 15 vor auf den 13. Platz und bei uns zum zweiten Mal vertreten Queen.

Und Smokey ist wieder einmal dabei. Von 10 zurückgefallen auf 12. Zum dritten Mal konnten sie sich platzieren in dieser Woche mit Run to Me.

Run to Me mit Smokey. Der 12. Platz war Ihnen sicher. Auf dem 11. Rang von 9 auf 11 ebenfalls 2 Punkte Verlust. Das Electric Light Orchestra, kurz ELO genannt, und All Over the World.

Und hier ist die Gruppe Leinemann mit der deutschen Version eines internationalen Superhits aus der Rock'n'Roll-Ära. And Lean, möchte ich mal sagen, eine neue Melodie namens Midnight Dynamos auf dem 10. Rang Volldampf Radio.

0: Wenn einer eine Reise tut, dann kann er was erleben. Und als Truckstop aus Hamburg zum ersten Mal nach Berlin kam, sind sie natürlich auch gleich versackt. Bei uns auf dem 8. Rang die Story dieser Episode ihres Lebens. Old Texas Town, die Westernstadt.
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mitten in Berlin. Eine Dame und ein Clown, das können natürlich ganz lustige Paarungen sein. Ich weiß nicht ganz genau, wie Volker Lechtenbrink das sieht. Er auf jeden Fall kam mit dieser Platte in dieser Woche bei uns auf den 7. Platz. Dame

0: 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Alles im Griff auf dem sinkenden Schiff. Von 8 wieder 2 Punkte nach vorne kam mit dieser Melodie Udo Jürgens. Er ist zum 6. Mal dabei und gehört mit Sicherheit im Augenblick zu mit dem erfolgreichsten in der deutschen Schlagerszene. Udo Jürgens, alles im Griff.
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So Mist. Und hier ist Katja Epstein. Auch für Sie gibt es die rote Karte. Sie muss ausscheiden, war 8-mal bei uns vertreten. Wir sind gespannt, was sie anschließend auf der Platte bringen wird. Auf dem 5. Rang, wie gesagt, heute zum letzten Mal dabei. Dann heirat doch dein Büro.

Und auch Eirin Shear hat sich auf die Suche gemacht nach einer verwunschenen Insel namens Xanadu. Eigentlich hat sie das getan zusammen mit Olivia Newton-John, die diese Platte, wie Sie wissen, im Original gesungen hat. Eirin Shear auf dem 4. Rang mit Xanadu.

Und hier ist der dritte Platz in dieser Woche. Wir kommen zu den großen drei. Cliff Richard hat ihn inne von 4 auf 3 wieder nach vorne gekommen. Und hier ist sein... Dreaming mit Cliff Richard auf dem dritten Platz. Und der zweite Platz belegt von Peter Maffay. Und seine Melodie, das wissen Sie mit Sicherheit, ist entnommen seiner neuesten Langspielplatte Revanche. Hier ist sie, weil es dich gibt.

und der Spitzenreiter für Sie als letztes im Schnelldurchlauf präsentiert. Howard Carpendale, die Nummer 1, und seine Melodie heißt Es geht um mehr. Es geht um mehr.

0: Datum und zwei. Tja, und das war ja, meine Damen und Herren, der Schnelldurchlauf des Hit-Express, der internationalen Hitparade von SR1 Europawelle, Ausgabe 44. Jetzt habe ich ein furchtbar schlechtes Gewissen und gebe ganz schnell rüber an Wolfgang Dorn und verziehe mich. Tschüss, Wolfgang.
1: Wieso?
0: Tschüss.
1: Du hast doch nur 10 Minuten gebraucht. Willst du noch 10 Minuten bleiben?
0: Nee, ja doch, bleiben schon. Ja, aber ich wollte auch so viel Musik nicht wegnehmen. Hast dir solche Mühe gemacht mit dem Aussuchen, abhören und was man hier
1: alles tut. Ja, es war ein ganz schnelles Programm. Also, los geht's mit Harpo und Horoscope.

Journal 2 auf SR1 Europawelle Saar. In dieser Stunde mit viel Musik angefüllt, sozusagen zur Einstimmung auf das, was Sie sportlich gleich erfahren werden, so ab 15 Uhr und 5 Minuten. Ab 15.30 Uhr sind wir bei allen Bundesligaspielen wieder mit von der Partie. Das wissen auch die meisten Stammhörer inzwischen schon. Ich habe jetzt eine Platte aufgelegt von einer Gruppe aus den Vereinigten Staaten von Amerika, die sich einen großen Namen schon seit vielen Jahren gemacht hat, die Commodores. 4 Musiker mit Riesenerfolg, darf man sagen. 2 Langspielplatten sind mir in besonders guter Erinnerung. Das war einmal die LP Heroes und die andere Midnight Magic. Und der folgende Titel, sehr gemütlich, sehr langsam gesungen, aber sehr, sehr gut gemacht. 3 Times a Lady.

Journal 2 auf SR1 Europawelle Saar, 14 Uhr und 45 Minuten. Billy Joel war das gerade. Die Hollies haben vor gar nicht allzu langer Zeit eine erfolgreiche Deutschland-Tournee hinter sich gebracht und bei dieser Gelegenheit auf der Bühne auch einige Buddy Holly-Titel vorgestellt, die sie gesammelt haben auf ihrer neuen Langspielplatte. Und wie das oft so ist, da wird dann ein Titel ausgekoppelt, erscheint auf einer kleinen, auf einer Single-Schallplatte. Heartbeat, die A-Seite, und die B-Seite darf ich Ihnen nun präsentieren. Take Your Time.

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Und was Sie auch ganz gut gebrauchen könnten am heutigen Samstag, das sind, naja, schöne, ausführliche Sportinformationen. Und dafür ist Hans Bierwanger zuständig, der gleich so in etwa 10 bis 11 Minuten hier im Studio sitzen wird. Ich sage Tschüss, wünsche Ihnen einen schönen Samstag und einen schönen Sonntag. Ihr Wolfgang Dorn.

Es ist Dienstagabend, kurz nach 20 Uhr im offenen Kanal Saarland und viele wissen jetzt, was passiert, denn immer nach den Supermaxis ist es soweit. Wir schauen mal, was wir im Archiv finden. So in den vergangenen 40, 45, teilweise knapp 50 Jahren, da hat sich einiges angesammelt und auch heute haben wir wieder ein Band gefunden und das präsentieren wir euch heute. Es geht um die Sendung Pop à la carte aus dem Jahre 1987 und das Ganze innerhalb der Rubrik Perlen aus dem Archiv hier im OK Saar. Ja, da ist es wieder soweit. Wir haben was Neues gefunden, digitalisiert und die Musik neu einbearbeitet, eingebettet und das präsentieren wir jetzt, wie gesagt. Die einstündige Sendung, die ihr jetzt hört, die ist eigentlich zweistündig gewesen, aber die zweite Stunde fehlt auf dem Band, aber das macht ja nichts. Ja? Wir sagen immer, besser eine Stunde als gar keine Stunde. Und wir hören jetzt gleich Wolfgang Dorn und zwar im Mai 1987. Die Sendung heißt Pop à la carte, kam immer sonntags von 12 bis 14 Uhr und das Schöne daran, also das finde ich sehr attraktiv, das gibt es ja heute leider nicht mehr, der Moderator konnte sich die Sendung nach eigenem Belieben zusammenstellen. Also Musikauswahl in dieser Sendung, Wolfgang Dorn höchstpersönlich. Ja, genug der Vorworte. Ich würde sagen, dann steigen wir sofort ein in die Sendung. Es geht jetzt also knapp 40 Jahre zurück ins Jahr 1987. Die Sendung Pop à la carte und wie sollte es anders sein, beginnt mit ein bisschen Verkehr. Viel Spaß!

SR1 Europawelle Saar, die Verkehrslage Saarland. Durch hohes Verkehrsaufkommen kommt es in der Umgebung des Saarbrücker Messegeländes zu Behinderungen. Dem Durchgangsverkehr wird empfohlen, diesen Bereich weiträumig zu umfahren.

So, ich darf Ihnen zunächst mal einen schönen Sonntagmittag wünschen, liebe Hörerfreunde von SR1 Europawelle Saar. Heute heißt es bei uns bis genau 14 Uhr Pop à la carte. Und diese Zeit so kurz nach 12 ist mir richtig angenehm geworden, denn ich war ja auch gestern bei Ihnen zu Gast mit der Sendung Halbzeit allerdings. Und heute Pop à la carte, das bedeutet für mich auch so ein bisschen Ihnen Platten zu präsentieren, die mir besonders am Herzen liegen und die auch nicht immer unbedingt neueren Datums sein müssen. Wie der folgende Titel, eine schöne Reggae-Nummer von den Diversions.

So, jetzt kommt mal eine ganz neue Aufnahme auf Sie zu. In diesem Fall ein wunderschönes Stück von Mike Bett, der sich ja einen Riesennamen inzwischen gemacht hat, ein Spezialist geworden ist für romantische Melodien. Und der neue Film, für den er die Musik geschrieben hat, der heißt The Hunting of the Snark. Ich habe mal nachgeguckt, im Lexikon Snark ist da gar nicht zu finden, weil ich mal wissen wollte, was das alles bedeutet. Aber dann kam ich auf eine gute Idee, das ging anhand einer Biografie gerade für diesen Film hervor, dass Hunting of the Snark sowas ist wie die Jagd nach der ewigen Jugend oder sowas ähnliches. Und es ist also jedenfalls eine unglaubliche Geschichte von 10 seltsamen Figuren, die sich auf eine Schiffsreise begeben und die dann irgendeinem Jugendtraum nachjagen. Mike Bett hat, wie gesagt, die Musik geschrieben. Und hier mal eine Melodie aus dem wunderschönen Film und der Titel heißt Children of the Sky.

Pop à la carte hören Sie zur Stunde auf SR1 Europawelle Saar. Das waren Amy Grant und Ex-Chicago-Man Peter Cetera, The Next Time I Fall. Ja, zur nächsten Aufnahme gibt es eigentlich zwei Versionen anzubieten. Ich habe mal die von der Langspielplatte genommen, weil ich finde, dass die einen viel interessanteren Schluss aufzuweisen hat. Es geht um eine Aufnahme der Gruppe Toto, die mir eh sehr am Herzen liegt. Und hier eben genommen aus der Hydra-LP der Titel 99.

in einer halben Minute 12.30 Uhr. Und ich habe wieder was für die Autofahrer. SR1 Europawelle Saar, die Verkehrslage Saarland. Durch hohes Verkehrsaufkommen kommt es im Bereich des Saarbrücker Messegeländes zu Behinderungen. Dem Durchgangsverkehr wird empfohlen, diesen Bereich weiträumig zu umfahren. Baden-Württemberg, A5 Karlsruhe in Richtung Basel zwischen Ettlingen, Karlsruhe, Rheinhafen und Baden-Baden, Sperrung beider Richtungsfahrbahnen wegen Bauarbeiten. Umleitungen in Richtung Basel U20 und U22 und in Richtung Karlsruhe U33 und U35.

Das war eine Aufnahme Mitte der 70er Jahre von und mit James Taylor, einem Mann, der eigentlich so richtig bekannt wurde 1970, denn damals hatte er seinen ersten großen internationalen Erfolg mit Sweet Baby James oder Janes war es, glaube ich. Jedenfalls eine Platte, die rund 2 Millionen Mal verkauft wurde und daraufhin gab es auch eine riesige Konzertreihe in Amerika, ich glaube 7 oder 28 Konzerte, die total ausverkauft waren mit James Taylor. Dann gab es eine Zeit, in der er ein bisschen von der Bildfläche verschwunden war. Da kam ja auch die Heirat mit Carly Simon 1972 und da schrieben viele Kritiker, jetzt ist ihm die Luft ausgegangen, er hat einfach nicht mehr die rechte Muse, schöne Songs zu schreiben. Das Ganze hat er widerlegen können, wie wir gerade gehört haben mit dem Titel aus 1974 oder 75, James Taylor, Your Smiling Face. Jetzt mal was Französisches in der heutigen Pop à la carte Sendung, Marie Laforêt, Viens, Viens.

Die 60er Jahre lassen uns natürlich nie los, auch nicht in einer solchen Sendung wie heute Pop à la carte auf SR1 Europawelle Saar. Und gerade wenn es um die nun folgende Gruppe geht, die ja von der Qualität her jenseits aller Kritik steht, ich meine, da sind sich die meisten Hörer einig, das war einfach eine Top-Gruppe, obwohl sie eigentlich nur 2 Jahre ganz oben war, in den Jahren 66 bis 68, The Mamas and the Papas. Und als sie dann endlich ganz reich waren und im Luxus schwelgten, da ging das Ganze natürlich auf Kosten einer gewissen Gruppensolidarität. Das heißt, sie zermürbten sich und zerstritten sich dann so allmählich. Tja, Sie erwarten jetzt wahrscheinlich California Dreamin' oder Monday Monday, aber ich habe heute mal für uns alle 12:30 mitgebracht.

ein Stück mit einem fast schier endlosen Schluss, Kim Carnes, Black and White. Wir kommen nun zu einer Zeit, in der selbst in Amerika die Protestsongs recht leise ausfielen. Und ich denke da speziell an Peter, Paul and Mary und ihre wunderschönen Protestsongs, die aber so geartet waren, dass auch ein konservatives Publikum da durchaus noch ganz gut mitkam. Die eigentlich auch erst aus dem Rennen geschmissen wurden, als die Byrds aufkamen, die ja ab 1965 etwa ein ähnliches Liedmaterial anzubieten hatten wie Peter, Paul and Mary. Und da musste irgendjemand mal gehen halt. Das waren in diesem Fall die drei. Ja, im gleichen Jahr, in dem Blowin' in the Wind ein Riesenerfolg war, nicht nur in Amerika, entstand auch dieses Lied hier, Puff the Magic Dragon.

Pub the Magic Dragon aus dem Jahre 1963 mit Peter, Paul and Mary. Und wenn man solche Lieder heute hört, kommen sie einem sehr einfach, aber dennoch sehr harmonisch und schön vor. Richtige Festtagsmusik, wie ich zu sagen pflege. Mehr davon hören Sie natürlich sofort nach den Nachrichten gegen 13 Uhr und 5 Minuten. Denn dann geht's weiter mit dem zweiten Teil unserer Pop à la carte Sendung. Und um mal ein paar Interpreten vielleicht zu nennen, wir werden dann auf Elvis Presley zu sprechen kommen, auf die Temptations. Wir werden Musik mit Elkie Brooks erleben. Boris Gardner wird dabei sein. Roy Orbison nicht zu vergessen für die Oldie-Freunde. Bob Seger and the Silver Bullet Band ist dabei. Ja, und hier noch eine schöne Aufnahme, die es in einer neuen Version gibt, bereits 68 schon mal da war. Eine Komposition von Van McCoy hier mit Jackie Wilson. I get the sweetest feeling. Ich sage Tschüss, bis gleich.

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1: Es ist 0 Uhr und 5 Minuten und wir haben 10 Meldungen. Wow. Die A3 Köln Richtung Frankfurt wird zwischen Wiesbadener Kreuz und Kelsterbach wegen einer Baustelle bis ca. 3.30 Uhr mehrfach für kurze Zeit gesperrt. Die A3 Frankfurt Richtung Würzburg ist zwischen Markt Heidenfeld und Wertheim-Lenkfurt wegen Bauarbeiten für kurze Zeit gesperrt. Im Moment 1 Kilometer Stau. Die A3 Würzburg Richtung Frankfurt zwischen Wertheim-Lenkfurt und Rohrbrunn 6 Kilometer Stau. Da brauchen Sie im Moment mehr als 20 Minuten länger. Die A3 Oberhausen Richtung Arnheim ist zwischen Wesel und Hamminkeln wegen Reparaturarbeiten bis heute Abend gesperrt. Die A4 Dresden Richtung Görlitz ist zwischen Pulsnitz und Ohorn nach einem Unfall gesperrt. Im Moment 4 Kilometer Stau. Die A6 Heilbronn Richtung Nürnberg zwischen Bretzfeld und Neuenstein 8 Kilometer Stau. Wegen Bauarbeiten nur ein Fahrstreifen, Zeitverlust mehr als 30 Minuten. Die A8 Stuttgart Richtung München zwischen Stuttgart-Pliningen und Esslingen 2 Kilometer Stau. Da brauchen Sie 20 Minuten länger. Die A8 München Richtung Salzburg ist zwischen Fraßdorf und Bernau am Chiemsee wegen einer Nachtbaustelle bis um 6 gesperrt. Da gibt es eine Umleitung. Die A39 Salzgitter Richtung Braunschweig ist zwischen Bad Deckenstedt und Salzgitter-Lichtenberg wegen einer Baustelle bis um 6 gesperrt. Und die A40 Essen Richtung Duisburg ist zwischen Essen-Huttrop und Essen-Holsterhausen wegen Tunnelarbeiten noch bis um 5 gesperrt. Ansonsten gute Fahrt.
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1: Und heute Nacht im SR3-Studio Dieter Exter. Und Sie, ja, Sie können sich jetzt entweder zurücklehnen oder Sie können sich ein bisschen den Kopf zerbrechen und mitmachen in unserer kleinen Radioshow. Viel Spaß dabei, los geht's mit Frank Sinatra.
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Peter Maffay, Tabaluga, es lebe die Freundschaft. Geschrieben übrigens von Carl Carlton, dem Gitarristen und dem musikalischen Chef der Tabaluga Band. Und die beiden, also Carl Carlton und Peter Maffay, sind auch schon ewig befreundet und machen auch schon ewig zusammen Musik. Und das passt halt, wie die beiden zusammenarbeiten. Hier ist die ARD-Hitnacht von SR3 Saarlandwelle und wir werden wieder interaktiv heute Nacht. Zum Beispiel mit unserem Wunschhit-Duell. Zwischen 4 und 5 gibt's das. In der Musikstunde zwischen 3 und 4. Da geht's heute um die deutschen Charts vor genau 35 Jahren. Ein Kandidat, der könnte heute zwischen 2 und 3 maximal 3 Musikwünsche am Stück gewinnen. Ja, die Chance gibt's bei mir. Und in den ersten beiden Stunden, da können Sie jetzt gleich auch einen Ihrer Lieblingshits ins Radio bringen. Allerdings, Sie müssten da etwas weglassen. Was genau, das sage ich Ihnen gleich. Bis dahin habe ich noch 2 Hits von den Dexys Midnight Runners, zum Beispiel Come On Eileen. Und das hier ist einer der ganz großen amerikanischen Country-Musiker, Bobby Bear. Er war einer der Leute, die in den 60er Jahren unglaublich angesagt waren. Und später haben die Musikkritiker sogar mal geschrieben, Bobby Bear war der Bruce Springsteen der Country-Musik. Okay, dann genehmigen wir uns mal einen Song von Bobby, 500 Miles Away from Home.

0: Ja, das macht immer noch gute Laune. Dexys Midnight Runners und Come On Eileen. Und jetzt, also wenn Sie wollen, arbeiten wir wieder musikalisch ein bisschen zusammen in der ARD Hitnacht. Bis um zwei werde ich einige Ihrer Vorschläge in die Sendung packen. Aber, ja, wie immer, es geht nicht jeder Titel. Heute heißt unsere Bedingung nämlich, wir spielen nur Songs, in denen es kein ABC gibt. Also, genauer gesagt, in Ihrem Wunsch dürfen die Buchstaben A, B und C nicht vorkommen. Wobei uns die Sprachen natürlich wie immer völlig egal sind. Und wenn Sie dann gleich mal auf einen schönen Titel gekommen sind, der Ihnen gefällt, dann rufen Sie an 0681 64 064 oder schreiben Sie uns eine WhatsApp ins Studio oder nehmen Sie das Mitmachformular. Das gibt's im Netz auf der Seite ard.de/hitnacht. Also heute mal Wunschhits ohne die Buchstaben A, B und C. Sprachen sind egal. Alle Vorschläge kommen in einen Lostopf 0681 64 064 oder ard.de/hitnacht. Viel Spaß beim Gehirn ausrenken. Das hier ist neue Musik bei uns. Das ist Max Richard Lessmann und Keine Langeweile.
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1: So, dann fangen wir mal aktuell an. Vorsicht auf der A42 Kamp-Lindfort-Dortmund zwischen Herne-Wanne und Herne-Krange. Da sind Personen auf der Fahrbahn. Dann die A3 Köln Richtung Frankfurt. Da wird zwischen Wiesbadener Kreuz und Kelsterbach die Fahrbahn wegen einer Baustelle bis ca. 3.30 Uhr mehrfach für kurze Zeit gesperrt. Die A3 Frankfurt Richtung Würzburg ist zwischen Markt Heidenfeld und Wertheim-Lenkfurt wegen Bauarbeiten für kurze Zeit gesperrt. Im Moment 1 Kilometer Stau. Die A3 Würzburg Richtung Frankfurt zwischen Wertheim-Lenkfurt und Rohrbrunn 6 Kilometer Stau. Zeitverlust mehr als 20 Minuten. Die A3 Oberhausen Richtung Arnheim ist zwischen Wesel und Hamminkeln wegen Reparaturarbeiten bis heute Abend gesperrt. Die A4 Dresden Richtung Erfurt, da fährt zwischen Dreieck Nossen und dem Kreuz Chemnitz ein Schwertransport, den können Sie nicht überholen. Die A4 Dresden Richtung Görlitz ist zwischen Pulsnitz und Ohorn nach einem Unfall gesperrt, zurzeit 4 Kilometer Stau. Die A6 Heilbronn Richtung Nürnberg zwischen Bretzfeld und Öhringen, 5 Kilometer Stau. Da gibt's wegen Bauarbeiten nur einen Fahrstreifen, Zeitverlust mehr als 20 Minuten. Die A8 Stuttgart Richtung München zwischen Stuttgart-Pliningen und Esslingen, 2 Kilometer Stau, Zeitverlust etwa 20 Minuten. Die A8 Stuttgart Richtung München ist zwischen Sulze-Moos und Dachau-Fürstenfeldbruck nach einem Unfall gesperrt, zurzeit 2 Kilometer Stau. Die A8 München Richtung Salzburg ist zwischen Fraßdorf und Bernau am Chiemsee wegen einer Nachtbaustelle bis um 6 gesperrt. Da gibt es eine Umleitung. Die A39 Salzgitter Richtung Braunschweig ist zwischen Bad Deckenstedt und Salzgitter-Lichtenberg wegen einer Baustelle bis um 6 gesperrt. Und die A40 Essen Richtung Duisburg ist zwischen Essen-Huttrop und Essen-Holsterhausen wegen Tunnelarbeiten bis um 5 gesperrt.
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1: Ja, im ersten Moment haben die Leute gedacht, okay, Lieder ohne A, B und C, das ist zu schwer, da kriege ich nichts hin. Und dann haben sie sich aber mal ein paar Minuten mit dem Thema näher beschäftigt und dann sind ganz tolle Vorschläge rausgekommen. Ja, ich habe alles schon mal in den großen Lostopf geworfen und gleich nach Whitney Houston und der Münchner Freiheit gibt's den ersten Hörervorschlag in der ARD-Hitnacht.
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Whitney Houston, One Moment in Time. Ja, die Hitnacht von SR3, Saarlandwelle, unsere Mitmachaktion. Und jetzt steigen wir ein. Heute unser Thema: Lieder ohne ABC, also die drei Buchstaben, die dürfen im Titel nicht vorkommen. Warum sagt er das denn so oft im Radio? Wir wissen das doch. Nein, scheinbar nicht alle. Also zum Beispiel Tina Turner, The Best. Da ist leider ein B drin. Oder ABBA mit Fernando, da ist leider ein A drin. Also ich sortiere natürlich ganz streng aus. Hoffentlich übersehe ich dann niemanden. Aber in dem Falle jetzt mit dem ersten Titel, ich glaube, da ist soweit alles in Ordnung. Den können wir soweit ins Radio bringen. Marco haben wir gerade ausgelost. Es wird gruselig im Radio. Hier ist Michael Jackson. Ohne ABC. Hier ist der Thriller.

Ah, die Hörer kommen wieder auf so tolle Ideen heute Nacht. Es ist genial. Jürgen Hermes habe ich gerade ausgelost aus Neuss. Der hätte gerne Eloise. Ohne A, ohne B und ohne C. Die drei Buchstaben dürfen nicht vorkommen. Ansonsten ist uns egal, was ins Radio kommt. Hier ist Mr. Barry Ryan.

0: Ja, jetzt hatten wir zwei Titel, die waren fast 6 Minuten lang jeder. Ja, logisch, dann sind wir auch schon wieder durch in dieser Stunde. Aber gleich nach den Nachrichten geht sie weiter, unsere Aktion. Titel ohne ABC. Mal gucken, was da noch so kommt. Es sind noch viele, viele Vorschläge im Lostopf. Aber wie gesagt, jetzt reicht die Zeit nur noch für Nicole.
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1: Es ist 1:05. Hier sind die aktuellen Meldungen für die Autofahrer. Die A3 Köln Richtung Frankfurt, die wird zwischen Wiesbadener Kreuz und Kelsterbach wegen einer Baustelle bis ca. 3.30 Uhr mehrfach für kurze Zeit gesperrt. Die A3 Frankfurt Richtung Würzburg ist zwischen Markt Heidfeld und Wertheim-Lenkfurt wegen Bauarbeiten für kurze Zeit gesperrt, im Moment 1 Kilometer Stau. Die A3 Würzburg Richtung Frankfurt zwischen Wertheim-Lenkfurt und Rohrbrunn 6 Kilometer Stau, Zeitverlust mehr als 20 Minuten. Die A3 Oberhausen Richtung Arnheim ist zwischen Wesel und Hamminkeln wegen Reparaturarbeiten bis heute Abend gesperrt. Auf der A4 Dresden Richtung Erfurt fährt zwischen Dreieck Nossen und Kreuz Chemnitz ein Schwertransport, den können Sie nicht überholen. Die A4 Dresden Richtung Görlitz ist zwischen Pulsnitz und Ohorn nach einem Unfall gesperrt, im Moment 4 Kilometer Stau. Die A6 Heilbronn Richtung Nürnberg, zwischen Bretzfeld und Öhringen 3 Kilometer Stau. Da gibt es wegen Bauarbeiten nur einen Fahrstreifen, Zeitverlust mehr als 10 Minuten. Die A8 Karlsruhe Richtung Stuttgart, zwischen Dreieck Leonberg und dem Kreuz Stuttgart 3 Kilometer stockend. Die A8 Stuttgart Richtung München, zwischen Sulze-Moos und Dachau-Fürstenfeldbruck 3 Kilometer Stau, Zeitverlust etwa 20 Minuten. Die A8 München Richtung Salzburg ist zwischen Fraßdorf und Bernau am Chiemsee wegen einer Nachtbaustelle bis um 6 gesperrt. Da gibt es eine Umleitung. Die A39 Salzgitter Richtung Braunschweig ist zwischen Bad Deckenstedt und Salzgitter-Lichtenberg wegen einer Baustelle bis um 6 gesperrt. Die A40 Essen Richtung Duisburg ist zwischen Essen-Huttrop und Essen-Holsterhausen wegen Tunnelarbeiten bis um 5 gesperrt. Und die A61 Mönchengladbach Richtung Koblenz, da fährt zwischen Thürnich und dem Kreuz Meckenheim ein Schwertransport, den man nicht überholen kann. Hoffentlich wird das immer weniger heute Nacht.
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1: Unsere Mitmachaktion, wir machen ein Stündchen zusammen die Musik und die Titel, die Sie sich aussuchen können, die müssen kein A, kein B und kein C haben. Und was dann noch übrig ist, ja, das sind tolle Vorschläge. Den ersten bringe ich gleich wieder ins Radio nach John Denver und Heinz-Rudolf Kunze.
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Ja, die Hitnacht von SR3 Saarlandwelle. Gerade kam eine Mail aus Kassel von Marc Klose. Und Marc schreibt, die Musikauswahl, die ist ja großartig. Und auch für jüngere Zuhörer ein Genuss, fernab der modernen Musik, die einem aller Orten Tag für Tag entgegenschallt. Als gerade Heinz-Rudolf Kunze und John Denver nacheinander angekündigt wurden, war das wieder mal ein guter Beweis für die abwechslungsreiche Sendung. Einfach super. Macht weiter so. Liebe Grüße aus Nordhessen. Okay, Marc, danke dir. Wir grüßen zurück. Und wen bringen wir jetzt ins Radio mit seiner musikalischen Idee? Titel ohne A, B und C. Jochen Röttger hat Glück gehabt. Hier ist Max Giesinger und Roulette.

Paul McCartney, Hope of Deliverance, die ARD-Nacht von SR3 Saarlandwelle und die Hörer machen Programm. Zum Beispiel Achim aus Duisburg. Wer hat sich das hier bestellt? ELO, Electric Light Orchestra und Living Thing.

Ja, die Hitnacht spielt Klassiker. Zum Beispiel die Tokens und The Lion Sleeps Tonight. Und hier ist wieder ein Hörervorschlag. Den hat sich Michael bestellt. Michael, mach's Radio laut. Hier ist für dich Beatrice Egli und Mein Herz.

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1: Es ist 1.31 Uhr. Hier sind die aktuellen Meldungen. Die A3 Köln Richtung Frankfurt wird zwischen Wiesbadener Kreuz und Kelsterbach wegen einer Baustelle bis ca. 3.30 Uhr mehrfach für kurze Zeit gesperrt. Die A3 Frankfurt Richtung Würzburg zwischen Markt Heidenfeld und Wertheim-Lenkfurt 3 Kilometer stockend. Die A3 Würzburg Richtung Frankfurt zwischen Wertheim-Lenkfurt und Rohrbrunn 6 Kilometer Stau, Zeitverlust mehr als 20 Minuten. Die A3 Oberhausen Richtung Arnheim ist zwischen Wesel und Hamminkeln wegen Reparaturarbeiten bis heute Abend gesperrt. Die A4 Dresden Richtung Görlitz ist zwischen Pulsnitz und Ohorn nach einem Unfall gesperrt, im Moment 4 Kilometer Stau. Die A6 Heilbronn Richtung Nürnberg zwischen Bretzfeld und Öhringen 3 Kilometer Stau. Wegen Bauarbeit nur ein Fahrstreifen, Zeitverlust hier mehr als 10 Minuten. Die A8 Karlsruhe Richtung Stuttgart zwischen Dreieck Leonberg und dem Kreuz Stuttgart 3 Kilometer stockend. Die A8 Stuttgart Richtung München zwischen Sulze-Moos und Dachau-Fürstenfeldbruck 3 Kilometer Stau, Zeitverlust etwa 20 Minuten. Die A8 München Richtung Salzburg ist zwischen Fraßdorf und Bernau am Chiemsee wegen einer Nachtbaustelle bis um 6 gesperrt. Da gibt es eine Umleitung. Und die A39 Salzgitter Richtung Braunschweig ist zwischen Bad Deckenstedt und Salzgitter-Lichtenberg wegen einer Baustelle bis um 6 gesperrt. Gute Fahrt.
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1: Neue Musik, ein neues Duo, die beiden nennen sich 2 von Millionen und ihre Single Unsere Reise gibt's gleich nach Cat Stevens.
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Unsere Reise und das Duo 2 von Millionen. Vorsicht, Autofahrer, auf der A61 Mönchengladbach Richtung Koblenz zwischen dem Dreieck Sinzig und Niederzissen. Da steht ein defekter LKW. Und Vorsicht auf der A7 Kassel Richtung Fulda zwischen Niederaula und der Raststätte Großen Moor. Da sind Personen auf der Fahrbahn. Und das hier, das ist Musik für Alexander aus Oberaula. Und Alexander hätte gerne Peter Gabriel und Salisbury Hill. Da ist doch nichts drin, kein A, kein B. Doch, da ist ein B drin. Kinder, ich wusste das. Ja, irgendwann erwischt es mich. Da habe ich jetzt falsch geschaltet. Okay, dann nehmen wir... Also, kein Salisbury Hill. Nein, da bin ich jetzt knallhart. Das können wir jetzt nicht machen. Was wir machen können, ist der nächste Musikwunsch. Das streiche ich hier jetzt erstmal nicht, dass ich da wieder... Also, lieber Alexander... Du hast mich reingelegt, du hast mich erwischt, aber wir haben es dann doch noch rechtzeitig gemerkt. Okay, für Frank aus Schweinfurt, ja, da können wir das hier machen. Jetzt habe ich aber dreimal hingeguckt, bitteschön, ja? Kein A, kein B und kein C im Titel Reif für die Insel. Hier ist Peter Cornelius für Frank aus Schweinfurt. Jetzt gucke ich aber wirklich bei jedem Titel dreimal hin, ich verspreche das nicht.

Der Boss, Bruce Springsteen und Hungry Hearts. Ja, das passiert manchmal, wenn man so ein bisschen Stress hat in der Sendung. Dann übersieht man schon mal einen Buchstaben. Aber jetzt nehme ich mir auch die Zeit und kontrolliere das alles ganz genau. Es ist sowieso nicht mehr viel übrig. Das heißt, das hier müsste eigentlich der vorletzte sein für heute. Dann würde ich sagen, spielen wir den für Rita Flach. Die hätte nämlich gerne Lionel Richie mit Hello. Vorsicht, Autofahrer A2 Magdeburg Richtung Braunschweig zwischen Rastplatz Lorkberg und Alleringer Sleben. Da sind Personen auf der Fahrbahn.

Die Cats und Be My Day in der ARD-Hitnacht von SR3 Saarlandwelle. Und das waren ja schon eine Menge Wünsche, die ich jetzt erfüllt habe in den 2 Stunden. Aber in der nächsten Stunde, da gibt's nochmal eine Riesenchance. Da kann nämlich

Ein Kandidat maximal 3 Musikwünsche am Stück gewinnen. Ja, bleiben Sie einfach am Radio, mehr nach den Nachrichten. Und einen Musikwunsch aus unserer Mitmachaktion gibt's jetzt noch. Kein A, kein B und kein C im Titel Funny Funny von The Sweet. Gewünscht von Bärbel aus Mülheim.

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1: Und im SR3 Studio ist Dieter Exter und bei uns wird jetzt gequizt. Und als Preis warten maximal 3 Musikwünsche auf einen Kandidaten. Wird wieder eine spannende Stunde.
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1979 haben sie den Titel in Englisch aufgenommen und ein bisschen später dann das Ganze in Deutsch. Das waren die Olsen Brothers aus Dänemark und San Francisco. Und hier ist die ARD-Hitnacht von SR3 Saarlandwelle 321. So heißt heute Nacht mein Popquiz. Da geht es um einen Titel, den man kennt, aber wir haben ihn technisch verfremdet. Und im ersten Ausschnitt ist es sehr schwer, diesen Hit zu erkennen. Aber wer es trotzdem schafft, der gewinnt 3 Musikwünsche. Es könnte sich also lohnen, wenn Sie gleich ganz genau hinhören. Unseren gesuchten Titel, den gibt es nach 2 Hits. Zum Beispiel Musik von ABBA aus dem Jahr 79. Das war damals eine Doppel-A-Seite. So hat man gesagt, wenn man die Single veröffentlicht hat und man konnte sich nicht entscheiden, was ist vorne und was ist hinten. Also hat die Plattenfirma gesagt, Doppel-A-Seite. Auf der einen Seite war der Titel Voulez-vous. Und auf der anderen Seite war Angel Eyes. Und Angel Eyes spielen wir heute Nacht mal wieder gleich nach All for One und I Swear.

ABBA und die Angel Eyes. Die Hitnacht von SR3 Saarlandwelle. Es kribbelt schon wieder ein bisschen, also beim Moderator jedenfalls. Ich bin sehr gespannt, was jetzt bei uns passiert. Also, ich habe für Sie den Anfang von einem bekannten Hit. Da wird auch noch nicht gesungen. Und ich habe den Ausschnitt technisch bearbeitet. Und Sie haben jetzt zwei Titel Zeit, um das gesuchte Lied zu erraten. Schafft das jemand in der Zeit, dann brechen wir das Spiel sofort ab. Also es gibt keinen Lostopf. Der Erste, der richtig liegt, gewinnt 3 Musikwünsche. Okay, schafft es in der Zeit keiner. Dann gibt es einen weiteren Ausschnitt, der ist ein bisschen leichter. Dann spielen wir um 2 Wünsche oder im dritten Versuch dann noch um einen Wunsch. Das sind die Spielregeln. Unsere Telefonnummer 0681 64 064. Oder Sie können natürlich auch per WhatsApp tippen. Jetzt drücke ich Ihnen mal die Daumen. Es hat wirklich schon Spiele gegeben, ich schwöre. In denen hat das wirklich jemand schon in der ersten Runde geschafft. Mal sehen, wie es hier ausgeht heute bei uns. Hier ist der Anfang von unserem gesuchten Lied. Achtung!

Ja, haben Sie eine Idee, was das gewesen ist? Dann tippen Sie. Vielleicht gewinnen Sie gleich drei Ihrer Lieblingshits. 0681 64 064 oder WhatsApp. Welchen Hit suchen wir?

Die Band Dawn in der ARD-Hitnacht. Also wenn jemand die richtige Lösung in unserem 3-2-1-Spiel geliefert hätte, dann hätte ich mich natürlich auch gemeldet, einfach so zwischendurch und hätte gesagt, bitte nicht mehr anrufen. Aber das habe ich ja nicht getan. Also, die erste Runde in unserem Spiel geht ans Studio. Ja, es hat keiner rausgekriegt. Okay, gebe zu, erste Runde ist immer die schwerste. Jetzt raten wir weiter. Jetzt spielen wir um 2 Musikwünsche, die Sie auf einen Schlag hintereinander weg bei mir gewinnen können. Und ich habe den 2. Ausschnitt, der hoffentlich ein bisschen leichter ist. Aber na gut, hören Sie jetzt selbst nochmal ganz genau hin. Es geht um dieses Lied. Was suchen wir?

0: ist nicht wirklich leichter, ich weiß. 0681 64 064 oder WhatsApp.
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0: Es ist 2.32 Uhr. Vorsicht, Autofahrer A8 Neunkirchen Richtung Saarlouis. Zwischen Schwalbach-Schwarzenholz und Schwalbach. Da liegen Gegenstände. Dann die A3 Köln Richtung Frankfurt. Die wird zwischen Wiesbadener Kreuz und Kelsterbach wegen einer Baustelle bis ca. 3.30 Uhr mehrfach für kurze Zeit gesperrt. Die A3 Oberhausen Richtung Arnheim ist zwischen Wesel und Hamminkeln wegen Reparaturarbeiten bis heute Abend gesperrt. Die A8 Stuttgart Richtung München zwischen Sulze-Moos und Dachau-Fürstenfeldbruck 3 Kilometer Stau, Zeitverlust etwa 20 Minuten. Die A8 München Richtung Salzburg ist zwischen Fraßdorf und Bernau am Chiemsee wegen einer Nachtbaustelle bis um 6 gesperrt. Da gibt es eine Umleitung. Und die A39 Salzgitter Richtung Braunschweig ist zwischen Bad Deckenstedt und Salzgitter-Lichtenberg wegen einer Baustelle noch bis um 6 gesperrt. Was? Echt?
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0: Liebe Radiogemeinde, bitte nicht mehr tippen, nicht mehr anrufen, keine WhatsApp mehr schicken. Unser 3-2-1-Spiel ist gelöst. Und wer es gelöst hat, das klären wir gleich. Erstmal ein bisschen Reinhard Fendrich.
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Da Fendrich, Reinhard, Macho. Wenn Sie es eben nicht mitgekriegt haben, bitte nicht mehr anrufen. Unser Quiz ist gelöst. Ein Mann hat's gelöst. Und den Mann, den stelle ich Ihnen gleich vor. Nach Olivia Newton-John und Banks of the Ohio.

0: Ja, die Hitnacht von SR3 Saarlandwelle. Ja, bei unserem 3-2-1-Spiel, da haben viele Leute draußen am Radio gesessen und haben gesagt, hey, das kriegt kein Mensch raus. Doch, es hat jemand rausgekriegt. Und den habe ich jetzt am Telefon. Hallo, Martin Jeglinski.
1: Ja, hallo, guten Abend.
0: Martin, einen herzlichen Glückwunsch von unserem Team. Warst du dir sicher, dass es der Titel ist? Oder hast du mal gedacht, ich probiere mal?
1: Im zweiten Versuch war ich mir also ziemlich sicher.
0: Da warst du dir ziemlich sicher. Okay, Martin, dann kriegst du jetzt von uns erstmal von der ARD Hitnacht Werkskapelle einen ganz, ganz dicken Tusch. Ah, da hast du wirklich einen guten Griff getan heute. Und jetzt hast du beim zweiten Ausschnitt den Titel erkannt. Wir verraten den Titel noch nicht. Das machen wir gleich. Aber mit dem zweiten Ausschnitt hast du 2 Musikwünsche am Stück gewonnen. Das passiert auch nicht oft in Deutschland im Radio. Martin, welche Titel hast du dir ausgesucht?
1: Ja, als erstes Angel of Mine von Frank Duval.
0: Ja.
1: Und als zweites Wolke 7 von Wolkenfrei.
0: Wolkenfrei mit Wolke 7 und vorher Frank Duval mit Angel of Mine. Und danach lösen wir unser Quiz auf. Dann habe ich Martin wieder am Telefon. Martin, jetzt mach in der Zwischenzeit dein Radio laut. Hier sind deine beiden Lieblingstitel. Bis gleich.
1: Danke.

0: Wolkenfrei und Wolke 7 und davor Frank Duval mit Angel of Mine. Das waren zwei Musikwünsche von unserem Gewinner im 3-2-1-Spiel, nämlich Martin Jeglinski. Und den habe ich wieder in der Leitung. Hallo Martin.
1: Hallo.
0: Martin, es hat gerade zum Lied von Frank Duval eine Hörerreaktion gegeben. Möchtest du die schnell mal hören?
1: Ja, sicher.
0: Okay, pass auf.
2: Super Auswahl, das ist mein Lieblingslied, das allerbeste, das allerliebste Lieblingslied von mir, Angel of Mine, das ist total geil.
0: Ja, hast du es mitgekriegt?
1: Ja.
0: Okay, also deine Auswahl hat die Hörer ganz schön überzeugt. Martin, jetzt kommt aber das, worauf die Hörer am allermeisten warten. Viele haben mitgemacht und du warst der Einzige, der als Erster gewonnen hat. Aber welches Lied, bitteschön, haben wir da so verunstaltet?
1: Ja, das war Dancing in the City von Marshall Hain.
0: Dancing in the City, Marshall and Hain war das Duo. Wieso hast du das erkannt? Ist es dein Favorit oder warum?
1: Nein, das muss so Ende der 70er, 78, 79 gewesen. Das war meine Tanzschulzeit.
0: Deine Tanzschulzeit?
1: Und da wurde das immer gespielt und dann haben wir darauf immer
0: Disco getanzt. Fox getanzt. Ja, ja, logisch, genau. Klar. Martin, nochmal Glückwunsch vom gesamten Team. Toll geraten und wir wünschen dir weiterhin noch viel Spaß mit uns im Radio.
1: Alles klar, danke schön.
0: Danke auch, ciao. Und hier sind sie, Marshall und Hain. Den Anfang, den haben wir verbratzelt da. Dancing in the City.

Der gesuchte Titel heute Nacht, Marshall und Hayne, Dancing in the City. Ich muss gerade schnell mal sagen, dass also zeitgleich heute zwei richtige Antworten reingekommen sind. Zeitgleich ist übertrieben, also es waren so 2 Minuten dazwischen, habe ich gerade gesehen. Martin hat ja gewonnen, der hatte angerufen und dann kam wirklich zeitgleich kam eine Mail ins Studio aus Wolfhagen von Dieter Wehner. Und die kam wirklich also 2 Minuten, nachdem Martin angerufen hatte. Sonst hätte Dieter gewonnen, denn der hat es auch gewusst. Dancing in the City, unser gesuchter Titel heute Nacht. Auch schönen Dank an Dieter Wehner aus Wolfhagen. So, und in der nächsten Stunde, ja, da werden wir mal wieder ein bisschen in der deutschen Hitparadengeschichte blättern. Wir gehen zurück in den September, heute vor genau 35 Jahren. Und bis zu den Nachrichten gibt's noch Manfred Mann und seine Earth Bands und For You.

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1: Im Westen und im Süden Deutschlands, da ist es heute Nacht meist klar. Im Norden und im Osten teils dichte Wolken, aber es bleibt überall meistens trocken. Die tiefsten Werte 13 bis 4 Grad. Am Tag, da hält sich erstmal längere Zeit der Nebel, dann ein trockener Mix aus Sonne und Wolken. Im Nordosten, da gibt's mehr Wolken als Sonne und örtlich hier und da nochmal etwas Regen. Die höchsten Werte im Osten bei 14 bis 19 und in der Westhälfte ist es wärmer, 17 bis 23 Grad. Und am Samstag, da wird es im Westen meist freundlich, im Osten kann es wieder etwas Regen geben. Die Temperaturen dann 14 bis 22 Grad.
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1: Es ist 5 nach 3. Vorsicht, Autofahrer auf der A33 Bielefeld-Osnabrück zwischen Borkloh, Klosterösede und am Hilter am Teutoburger Wald. Da sind im Moment Personen auf der Fahrbahn. Bitte fahren Sie da angepasst. Dann die A3 Köln Richtung Frankfurt. Die wird zwischen Wiesbadener Kreuz und Kelsterbach wegen einer Baustelle noch bis ca. 3.30 Uhr mehrfach für kurze Zeit gesperrt. Die A3 Oberhausen Richtung Arnheim ist zwischen Wesel und Hamminkeln wegen Reparaturarbeiten bis heute Abend gesperrt. Die A8 München Richtung Salzburg ist zwischen Fraßdorf und Bernau am Chiemsee wegen einer Nachtbaustelle noch bis um 6 gesperrt, da gibt es eine Umleitung. Und die A39 Salzgitter Richtung Braunschweig ist zwischen Bad Deckenstedt und Salzgitter-Lichtenberg wegen einer Baustelle noch bis um 6 gesperrt.
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1: Was war heute vor genau 35 Jahren ganz vorne in den deutschen Singlecharts? Das ist mein Thema heute in der ARD-Hitnacht-Musikstunde und im Studio ist Dieter Exter. Hallo.
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Ja, wenigstens ist im Radio noch mal Sommer. Heute Nacht die Beach Boys und I Get Around. Ein Song aus Amerika, ein Titel aus England, ein Interpret aus Frankreich, ein Sänger aus Österreich und eine Gruppe aus Deutschland. Ja, so sah heute vor genau 35 Jahren die Spitze der deutschen Singlecharts aus. Wie sich das jetzt im Einzelnen aufgeteilt hat und welche Hits uns da wieder begegnen, dazu gleich mehr in meiner heutigen Musikstunde in der ARD Hitnacht. Vorher Crystal Gale, Don't It Make My Brown Eyes Blue, und das hier ist Elvis.

0: Hier ist die ARD-Hitnacht von SR3 Saarlandwelle. So, und jetzt beamen wir uns mal ganz genau 35 Jahre zurück in die letzte Septemberwoche des Jahres 1982. Dieses Jahr 1982, ja, es hatte viele Ereignisse, die noch lange in Erinnerung bleiben werden. Zum Beispiel Nicole, die hatte damals den Grand Prix gewonnen und war sowas von glücklich.
1: Ja, ich kann es noch gar nicht fassen. Ich hab's einfach gesungen und auf das Ergebnis gewartet. Wir haben da gesessen und so gezittert. Und dass wir dann gewonnen hatten, das hat man ja gesehen am Bildschirm.
0: Ja, und sehr traurig war 1982, dass sich ABBA damals getrennt haben. Und was stand denn nun Ende September 1982 in den deutschen Charts ganz oben? Auf Platz 5, da wurde eine bayerische Gruppe gelistet. Nämlich die Spider-Murphy-Gang. Die hatten ein Jahr vorher ihren ersten Hit. Das war der Skandal im Sperrbezirk. Und 1982, da kam das zweite Album raus. Und auch da gab es wieder einen Song, der es bis in die Spitzenplätze der Charts geschafft hat. Heute, vor genau 35 Jahren, stand auf Platz 5 die Spider-Murphy-Gang und Wo bist du?

Platz 5 in Deutschland, 1982, die Spider-Murphy-Gang und Wo bist du? Vor genau 35 Jahren, das ist mein Thema heute in der Musikstunde und auf Platz 4 in der Hitparade, da stand eine englische Band, die mit vielen Synthesizern gearbeitet hat, nämlich Orchestral Maneuvers in the Dark oder abgekürzt OMD. Die hatten ein Jahr vorher einen Song über die französische Nationalheldin Jeanne d'Arc geschrieben. Dieser Titel hieß Joan of Arc. Und diese Idee, die haben sie dann nochmal aufgegriffen. Da kam der Titel Maid of Orleans oder Maid of Orleans auf den Markt. Und der war dann fast ein ganzes Jahr in der deutschen Hitparade. Heute vor 35 Jahren wurde er auf Platz 4 notiert. Den gibt's jetzt und die Top 3 Ende September 82, die gibt's gleich. Hier sind OMD und Maid of Orleans.

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1: Und den gibt's um 3.30 Uhr. Die A3 Oberhausen Richtung Arnheim ist zwischen Wesel und Hamminkeln wegen Reparaturarbeiten bis heute Abend gesperrt. Die A8 München Richtung Salzburg ist zwischen Fraßdorf und Bernau am Chiemsee wegen einer Nachbaustelle bis um 6 gesperrt, da eine Umleitung. Und die A39 Salzgitter Richtung Braunschweig, die ist zwischen Bad Deckenstedt und Salzgitter-Lichtenberg wegen einer Baustelle bis um 6 gesperrt. Gute Fahrt, kommen Sie gut an.
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1: Wir gehen gleich wieder ins Jahr 1983. Es fehlt uns die Top 3 der erfolgreichsten Singles heute, also in der letzten Septemberwoche 1982. Und die gibt's gleich nach Philipp Dittberner. Der hat eine neue Single, die heißt Stand By. Und das hier sind Elton John und Kiki D. Und Don't Go Breaking My Heart.
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0: zu hoch.
1: Die neue von Philipp Dittberner, Stand By. Vorsicht, Autofahrer auf der A1 Osnabrück Richtung Bremen zwischen Groß-Ippener und dem Dreieck Stur, eine ungesicherte Unfallstelle. So, und wir gehen jetzt wieder in meiner Musikstunde in der ARD Hitnacht ins Jahr 1982. 82, Moment, was war da los? Ah ja, zum Beispiel im Kino, da wollte er hier unbedingt nach Hause.
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1: Ja, der wollte unbedingt telefonieren. Und der Deutschland war 82 ja Vize-Weltmeister im Fußball geworden. Und dann mussten die armen Kerle auch noch singen. Ja, Fußballnationalmannschaft. Musikalisch, naja, Michael Jackson hatte damals gerade sein legendäres Album Thriller fertiggestellt und in der letzten Septemberwoche, da war die deutsche Hitparade ja durchaus vielfältig. Gespielt haben wir schon Platz 5, das war die Spider-Murphy-Gang mit Wo bist du? Auf Platz 4 die Band OMD mit Made of Orleans und jetzt geht's in die Top 3. Und auf dem dritten Platz, da stand heute vor 35 Jahren eine amerikanische Band. Benannt wurde sie nach ihrem Chef, dem Sänger und Gitarristen Steve Miller. Der hat in seinen Songs immer viel Wert auf einen melodischen Rocksound gelegt. Das war auch beim Stück Abracadabra so. Und im August 82, da ist der Song eingestiegen in die Hitparade. Und er hat sich in kürzester Zeit dann bis in die Top 5 gespielt. Und ja, wahrscheinlich, weil er auch so auf dem Radio gelaufen ist. Heute, vor 35 Jahren, stand er auf Platz 3. Die Steve Miller Band und Abracadabra.

Vor 35 Jahren Platz 3 in der deutschen Hitparade, heute auf den Tag, die Steve Miller Band und Abracadabra. Mein Thema in der ARD Hitnacht Musikstunde heute und wir gehen jetzt auf Platz 2. Und das war erstmal ein bisschen verwirrend, denn der Musiker, der hat sich Englisch ausgesprochen und er hat auch Englisch gesungen. Aber er kam aus Frankreich. Geboren wurde Robert Fitoussi in Tunesien und als er dann mit seinen Eltern 1957 nach Paris kam, da hat er sich für Musik interessiert. Und in den 70er Jahren, da war Robert für einige Zeit Studiomusiker in Amerika. Und da hat er unter anderem zum Beispiel für Leute wie Ray Charles gespielt oder auch für die Band Toto war er im Studio mit dabei. Und als er dann schließlich zurückkam nach Frankreich, da nannte sich Robert dann F.R. David. Und seine Erfahrungen, die er da in Amerika gemacht hatte, die hat er umgesetzt 1982 in dem Lied Words. Heute, vor 35 Jahren, stand er damit auf dem 2. Platz der deutschen Singlecharts. Hier ist F.R. David.

Ja, ich habe gerade noch eine WhatsApp-Nachricht aufgemacht von Antje aus Berlin. Also eigentlich hatte Antje schon das zweite Mal geschrieben heute, denn sie hat bei unserer Mitmachaktion in den ersten beiden Stunden, da hat sie schon mal mitgemacht und da hat sie sich nämlich F.R. David gewünscht mit Words. Und ich habe den Titel nicht gespielt und naja, jetzt hat sie geschrieben, hey, da komme ich ja gerade doch noch zu meinem Liedwunsch. Liebe Grüße aus Berlin. Ja, wir grüßen zurück, Antje. Schönen Dank. Ich hoffe, es hat dir Spaß gemacht. FR, David und Words. Das war damals, heute vor genau 35 Jahren, Platz 2 in Deutschland. So, da fehlt uns jetzt noch der Spitzenreiter. Der Sänger, der kam aus Österreich. Und er hat erstmal eine Lehre als Mechaniker gemacht. Sein Name Adolf Meyer. Und bei einer Talentshow im Fernsehen, da ist er dann aufgefallen und dann hat er erstmal in der Volksmusikszene gearbeitet. Damals hat er sich schon einen Künstlernamen gegeben, nämlich Andy Borg. Und den Namen, den kennt man natürlich bis heute. Andy Borg, er ist nicht nur Sänger, er ist ja auch Moderator, Entertainer. Und 1982, da hatte er dann in Deutschland den Durchbruch als Schlagerinterpret. Und seine erste erfolgreiche Single, die stand dann damals 39 Wochen in der Hitparade. Es war ein Platz 2 in der Schweiz. In seiner Heimat in Österreich war damit klar auf der 1. Und auch bei uns in Deutschland stand Andy Borg in der letzten Septemberwoche 82 auch ganz oben. Das war mein Musikthema für heute. Die Charts vor 35 Jahren. Und hier ist Platz 1 in Deutschland, Andy Borg und Adios, Amor.

Der große Billy Joel, she's always a woman. Mit 66 Jahren fängt das Leben erst an. Ja, das kann auch unser heutiges Geburtstagskind von sich behaupten. Wir gratulieren in der nächsten Stunde. Und zwei Kandidaten werden in unserem Wunsch-Duell wieder gegeneinander antreten. Wieder eine sehr spannende Stunde haben wir da vor uns. Und bis zu den Nachrichten noch die Fortunes. You've got your troubles.

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1: 4 Uhr und 5 Minuten. Vorsicht, Autofahrer auf der A544. Abzweig Aachen. In Höhe Aachen-Rote Erde. Da sind Personen auf der Fahrbahn. Dann die A3 Oberhausen Richtung Arnheim. Ist zwischen Wesel und Hammenkeln wegen Reparaturarbeiten bis heute Abend gesperrt. Die A7 Würzburg Richtung Ulm, zwischen Rothenburg ob der Tauber und Wörnitz ein Unfall, 2 Kilometer Stau. Bitte bilden Sie hier eine Gasse für die Rettungsfahrzeuge. Die A8 München Richtung Salzburg ist zwischen Fraßdorf und Bernau am Chiemsee wegen einer Nachtbaustelle bis um 6 gesperrt, da gibt es eine Umleitung. Und die A39 Salzgitter Richtung Braunschweig ist zwischen Bad Deckenstedt und Salzgitter-Lichtenberg wegen einer Baustelle bis morgen früh um 6 gesperrt. Allen unterwegs gute Fahrt und kommen Sie gut durch.
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1: Und bei mir geht's in dieser Stunde wieder ein schickes kleines Wunsch-Duell. Und wir gratulieren einem deutschen Sänger, der hat nämlich heute Schnapsgeburtstag. Ja, im ARD-Hitnachtstudio ist Dieter Exter. Guten Morgen.
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Hal Carpendale in der ARD-Nacht und hey, versuch's doch mal mit mir. Ja, und bei uns wird's jetzt wieder spannend in der ARD-Nacht. Zwei Kandidaten werden sich ein Duell

1976. Damals hat er mit Sommer in der Stadt seine erste Single in die Charts gebracht. Danach kamen 30 Jahre, in denen er unter seinen Künstlernamen viele Erfolge feiern konnte. Wolfgang Petri, der wurde zum Star der deutschen Schlagerszene. Sicher gab es auch Zeiten, in denen es mal nicht so gut gelaufen ist. Und nachdem er 2006 gesagt hat, es ist Schluss, da waren viele Fans erstmal enttäuscht. Aber 8 Jahre war er dann von der Bildfläche verschwunden. Und vor 2 Jahren, da hat er ein Comeback-Album veröffentlicht. Und auch das kam dann wieder bis auf Platz 1 der deutschen Hitparade. Mal gucken, wie es weitergeht. Heute ist jedenfalls erstmal ein kleiner Schnaps-Geburtstag angesagt. Wolfgang Petri, heute wird er 66. Das ARD-Hitnacht-Team gratuliert mit einem Hit aus dem Jahr 82. Der Himmel brennt, hier ist Wolle.